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0: Schönen guten Morgen am Mittwoch. Hier ist 88.6 und wir melden uns eine Spur früher als sonst schon, weil es gibt ein Special gerade eben, das läuft seit 5 Uhr. Und da kann man was live sehen, was gerade in Colorado stattfindet, nämlich ein Konzert.
1: Und zwar von Five Finger Death Punch. Die kommen ja nächstes Jahr gemeinsam mit Lamb of God nach Europa. Jetzt aber noch nicht. Sie sind ja am 14. Februar zum Beispiel live in der Wiener Stadthalle zu sehen. Und wenn man sagt, ich möchte mir schon so ein bisschen einen Sneak Peek oder einen Vorgeschmack holen oder ich bin nicht dort und möchte diese Tour live erleben, dann kann man sich jetzt einen Livestream eben von dieser Tour anschauen. Und zwar findet man den eh, wenn man einfach online googeln, Five Finger Death Punch oder auf Veeps heißt die Plattform, da kann man diesen Livestream schauen.
2: Muss ich ein bisschen anmelden, gibt es einen Anmeldeprozess, aber dann kommt man rein und dann kann man das anschauen.
0: Ja, Lisa, wie geht der Anmeldeprozess?
3: Ganz einfach, du gibst nur deinen Namen ein, deine Postleitzahl, dann wählst du aus, in welcher Zeitzone du bist und dann kannst du schon dein Free-Ticket claimen, also es kostet natürlich nichts und dann bist du mit dabei.
0: Ziemlich geil. Also V-E-E-P-S, Veeps. Und da kann man jetzt Five Finger Death Punch live sehen. Wir geben ein bisschen einen Geschmack davon, und zwar mit einer Live-Version von Bad Company. Hier ist 88.6. Schönen guten Morgen.

0: Mittwochmorgen 5.76 Uhr. Aber wisst ihr, wenn wir jetzt vorher bei 500 Death Punch geredet haben, haben wir gar nicht gesagt, der Mike ist wieder da.
1: Hallo,
2: willkommen zurück. Schön, dass du hergefunden hast.
0: Wie war es in der Schubhaft in den USA?
1: Du, so entspannt. Ganz entspannt, ja. Nein, es ist alles gut gelaufen. Ich bin hinein in das Land und wieder hinaus aus dem Land.
2: Verrückt.
1: Ja, klug. Ja, genau, manche flutschen innen noch durch. Das ist nicht so aufmerksam.
0: Schau, ich habe immer wieder meine Sorge geäußert im Vorhinein, wenn du in die USA reist.
1: Ja.
0: Und ich bin natürlich froh, dass nichts war. Ich wäre ein bisschen froher gewesen, wenn ein bisschen was gewesen wäre.
1: Du hast ein bisschen traurig.
0: Ich habe geschrieben, ich wollte, also nicht, dass du wirklich, aber einfach was so bei der Einreise so, Mr. Hornick, come on, no worry. Und dann so zwei Stunden. Zwei Stunden
1: Detention
0: sitzend,
1: Center.
0: Nein, nicht Detention Center, aber dieses, weiß nicht, wie es heißt, halt der Raum halt, wo es deppert.
1: Aufenthaltsraum.
0: Genau, wo es wartet.
1: Und dann musst du in die Ecke stellen.
0: Ja, das schon.
1: Nein, das
0: einfach, damit ich recht gehabt habe. Es wäre irgendwie, und dass du da, und vor allem die zwei Stunden, wo du dir denkst, Alter, scheiße, hat Timbal recht gehabt,
1: ja,
0: ich werde fix eingesperrt.
1: Das wäre meine erste Reaktion gewesen. Das wäre mein erster Gedanke gewesen. Das würde mich nie vergessen lassen.
0: Sollte ich jemals wieder herauskommen, würde mich das nie vergessen lassen.
1: Ja.
0: Nein, aber schön, dass du wieder da bist. Und
1: jawohl,
0: vor allem, du bist gestern zurückgekommen und heute schon im Studio. Ich bin gespannt, wann du direkt am Mischpult einfach umkippst und einschlafst.
2: Wo ist der Jetlag?
1: Er ist noch nicht, die Heimreise gestern war extrem anstrengend und deswegen bin ich dann wirklich einfach gleich tot umgefallen im Bett und deswegen, bis jetzt geht er noch.
0: Es ist erst 5.48 Uhr.
1: Also ich bin gut aufgekommen. Ne?
2: Danke so lang, dann schauen wir.
0: Alright, na gut, dann gehen wir es an. Mittwochmorgen startet den Tag mit Brad.

0: Mittwochmorgen gleich der Six Rock Song.
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3: Wir stehen heute im Westen mit Regen auf. In Innsbruck zum Beispiel bei 18 Grad, da regnet es. Stellen wir es auch in Salzburg, in Lofer, da sind es aktuell 17 Grad. Wenn wir aber Richtung Osten schauen, da ist es ganz anders. Da sind zum Beispiel aktuell in St. Pölten 22 Grad unterwegs und da ist es trocken. Die Kaltfront zieht vom Westen in Richtung Osten, spätestens am Abend dann auch im Osten die Regenschauer. Aber doch nochmal Höchstwerte bis zu 33 Grad heute.
0: Ja, bist du gescheit. Danke, Sarah. 5:52 Uhr, die Nachrichten mit Helene Feichtenhofer.
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5: Chaletdörfer sollen viele kleine Gemeinden touristisch beleben, doch nicht überall funktioniert das Konzept. In der Steiermark, in Salzburg oder auch in Niederösterreich formiert sich immer wieder Widerstand gegen solche Feriendörfer. Problematisch wird es vor allem, wenn die Betreiber in wirtschaftliche Schwierigkeiten geraten und die Chalets nicht mehr vermietet werden. So ein Leerstand ist für die Gemeinden teuer, denn es gibt zwar laufende Kosten, aber keine Einnahmen. Die Regierung hat heute ihren ersten Ministerrat nach der Sommerpause. Thema dürfte das neue Klimagesetz sein, mit der Festschreibung, dass Österreich bis 2040 klimaneutral werden will. Und auch die versprochenen Dürrehilfen für die Landwirte will die Regierung heute offiziell beschließen. Ihnen hat die Regierung Hilfen in der Höhe von 240 Millionen Euro versprochen. Auch einen Ausblick auf den Herbst will die Dreierkoalition machen. Chaos an den britischen Flughäfen. Da sind wegen einer technischen Panne bei der Flugsicherung gestern mehr als 1.000 Flüge ausgefallen. Zigtausende Flugpassagiere waren betroffen. Inzwischen soll alles wieder nach Plan laufen. Vor allem die Billig-Airlines sind aber trotzdem wütend, denn es gibt immer wieder Probleme mit der Flugsicherung in Großbritannien. Fußball, da verliert der LASK bei seinem Champions-League-Einstand auswärts knapp gegen AEK Athen mit 0:1. Ein Freistoß der Griechen zu Hause sorgt für die Entscheidung im Match. Für den LASK geht's in der Champions League am 14. Oktober mit einem Heimspiel gegen Liverpool weiter. Real Madrid hat gestern den Schlager gegen Inter Mailand mit 2:1 gewonnen. Dortmund gewinnt 3:2 gegen Villarreal. Und Manchester City gewinnt 2:0 gegen Porto.
0: Dankeschön, Helene. 5:53 Uhr, Mike, auf den Straßen?
6: Ja, auf den Straßen schaut es gut aus, aber bei den öffentlichen Verkehrsmitteln, da gibt es Probleme. Und zwar Franz-Josefs-Bahn, die ist unterbrochen wegen eines Oberleitungsschadens. Und da gibt es auch nur vereinzelt Busse zwischen Hötzelsdorf, Geras und Irnfritz. Das wird auch noch bis Mittag dauern. Also in dem Bereich ist es heute sehr, sehr mühsam öffentlich.
0: Ja, wünsch mal gute und sichere Fahrt.
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0: Ja, schauen wir das mal aus, wieder Turbo. Mittwochmorgen, 5.58 Uhr. Der Start in den Tag kurz vor 6. Heißt gleich 6 Rocks an. Nach Fall Out Boy, thanks for the memories. Schönen guten Morgen.

0: Fallout Boy auf 88.6 am Mittwochmorgen 1 nach 6.
1: Und jetzt, der 88.6 Sixer Rock Song.
0: Wochenthema Sixer Rock Song, Songtitel, die aus einem Wort bestehen. Na weiter, gehen wir's an.

0: Ist das nicht ein schöner, bunter Mix?
1: Na, was für eine Mischung. Wir haben Musik aus Österreich, die Analphabeten mit T-I-R-O-L eigentlich geschrieben, aber ist ein Wort, oder?
0: Ich würde sagen, Tirol ist ein Wort.
1: Na, Alter, so wie es geschrieben ist im Songtitel da, mit Punkten dazwischen erst. Ich weiß, dass Tirol ein Wort ist.
0: Die sind übrigens auch live beim 88.6 Rockfest in Innsbruck am 10. Oktober zu sehen, sind da mit dabei. Tickets, Radio 88.6.at.
1: Am 17. Oktober.
0: Pardon, am 17. Oktober, richtig, danke fürs Schwimmen. Am 10. ist Europa's Oxygen-Finale, habe ich verwechselt. Und außerdem haben wir noch mit dabei gehabt Paradise von I Prevail und von Sabaton Templars. Uli und Nathalie Karin haben vorgeschlagen. Großartige Vorschläge. Jetzt einmal der Six Rock Song für heute am Mittwoch. Vorschlag von Gerd auf Instagram. Großartige Nummer. Da weiß ich, ist das ein Wort eigentlich?
1: Davidian.
0: Ist das ein Name? Also,
2: oder, ich finde es gut, dass du es erklärst.
0: Ja, ja, schon.
2: Das Wort einfach sagst.
0: Aber ist es.
1: Warum nicht?
0: Nein, gibt's das? Ist das nicht ein, ist das ein Kunstwort oder?
2: Ist das irgendwas
0: Biblisches?
1: Nein, ich glaube, das ist,
0: nein,
1: ich glaub, das ist irgendwas Mystisches
0: ein Name.
1: Oder Höheres.
0: Ja, ja, wurscht. Ja, wir schauen, während sie singen, schauen wir das nach. Ja. Machine Head, Davidian, hier ist 88.6.

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4: Maschinen haben sich jetzt einige wahnsinnig gefreut. Bis Deppert da ist abgegangen.
5: Gerold ja. Zum Beispiel hat geschrieben, ah, Maschinen, fucking Head, geiler Scheiß in der Früh.
6: Wolfgang auch, boah, Maschinen Head hört man viel zu selten. Und jetzt ist es schön.
5: Jawohl, Maschinen, fucking Head, hat auch der Michael geschrieben. Die cool. Band mit dem Mittelnamen.
4: Ja, das stimmt natürlich. Und dann einige Wünsche Richtung Zugabe haben wir jetzt schon ein paar gehört. Was haben wir dann noch bekommen für Ideen?
7: Schubaton!
8: Ich würde sagen, die Schubgabe gibt es nur eins. T-I-R-O-L, T-I-R-O-L.
4: Ja, also Sabaton auf Feuer kommen, die Analphabeten auf Feuer kommen. Da muss man schon nochmal anerkennen, was das für eine Leistung ist, wenn eine österreichische Band es aufnehmen kann bei Zugabewünschen mit Sabaton.
5: Ja, definitiv. Sie spielen, wenn sie live spielen, spielen sie in leicht unterschiedlichen Venues, die zwei Bands, würde ich sagen.
4: Also aber
6: ist ein bisschen Unterschied.
4: Ja. Wobei aber Mosch spielt bei beiden.
5: Ja, absolut. Ja?
4: Und da wird es sicher auch den einen oder anderen geben. Ich sage es jetzt nochmal mit dem richtigen Datum. 17. Oktober, 88.6 Rockfest in Innsbruck. Die Analphabeten werden da mit dabei sein als die Lokalmatatoren. Freuen wir uns wahnsinnig drauf. Tickets Radio 88.6.at und sie sind auch Six Double Rock Song geworden. Die Analphabeten. T-I-R-O-L-I-S 88.6.

0: Black Loser auf 88.6 am Mittwochmorgen. Es ist jetzt nur noch eine Dreiviertelstunde circa und dann große Verkündung. Große Verkündung für etwas, was, glaube ich, dann große Auswirkungen haben wird.
1: Ja, hoffentlich bitte.
0: Ja, das glaube ich nicht. Nein, das weiß ich, dass es große Auswirkungen hat.
1: Es muss einfach, es kann nicht so weitergehen wie bisher.
2: Es waren ja viele in Sorge, was passiert mit diesem Ding.
0: Ja.
2: Und jetzt wird es verkündet.
0: Die Monatschallenge. Immer gebunden gewesen an Timpelreim die Wörter rein. Das haben wir mit der letzten Staffel Timpeltime vor der Sommerpause beendet. Diese Verknüpfung. Es gibt weiter Timpelreim die Wörter rein. Und es wird auch wieder, und zwar schon auch für den September, eine neue Monatschallenge geben. Und die große Frage ist, wie?
2: Wie wird die entschieden?
1: Wie werden wir jetzt herausfinden, wer die machen muss? Vor allem, wie werden wir dafür sorgen, dass nicht mehr 55 Monate in Folge du sie nicht machen musst?
0: Vielleicht passiert das auch. Ich glaube es zwar nicht, aber...
2: Ich glaube auch nicht.
0: Ja, schau mal. Es ist hochspannend und ich glaube, es wird ein bisschen auch revolutionär. Es wird für viele Emotionen, glaube ich, auch sorgen.
1: Bestimmt.
0: Bei euch da draußen,
1: das
0: wird viel. Kurz nach 7, große Verkündung, wie der neue Monatschallenge-Modus ablaufen wird. Unbedingt dranbleiben. Jetzt, Avatar. Don't go in the forest, außer ihr arbeitet dort. Schönen guten Morgen.

0: Liebe die Nummer einfach Avatar. Don't go in the forest. Hier ist 88.6 am Mittwochmorgen. Gleich Klugscheißer des Tages mit dabei. Der Stefan aus Tautendorf ist angemeldet worden und zwar gleich von der ganzen Saunarunde.
1: Nein.
2: Liebe es überhaupt, dass es eine Saunarunde gibt?
1: Ja, wirklich aber.
0: Nicht gut.
1: Großartig.
2: Ja. Hast du eine Saunarunde?
0: Leider nicht.
1: Nein, ich auch nicht.
0: Ich hätte gerne die Sauna, aber ja, ich finde es großartig. Stefan ist dort voran, uns gegenüber hat er Saunarunde und dort ist er auch voran, weil er einfach alles weiß und halt für unnützes Wissen von sich gibt. Schauen wir, ob er sich auch den Titel holen kann in gut 20 Minuten.
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1: Wir stehen auf mit sehr unterschiedlichen Temperaturen, je nachdem, wo man gerade unterwegs ist. 17 Grad sind es zum Beispiel in Villach, 18 Grad und Regen gibt es in Rohrbach in Oberösterreich und 19 Grad aktuell und trockenes Wetter in Poisdorf in Niederösterreich. Bis zu 33 Grad sind das stellenweise noch einmal möglich. Im Osten ist es am längsten trocken und sonnig, im Westen allerdings, da spürt man schon eine Kaltfront mit Regen und Gewittern.
0: Danke Sarah, 6:24 Uhr, die Schlagzeile mit Helene Feichtrober.
4: Chaletdörfer sollen viele kleine Gemeinden touristisch beleben, doch nicht überall funktioniert das Konzept. In der Steiermark, in Salzburg oder auch in Niederösterreich formiert sich immer wieder Widerstand gegen solche Feriendörfer. Problematisch wird es vor allem, wenn die Betreiber in wirtschaftliche Schwierigkeiten geraten und die Chalets nicht mehr vermietet werden. So ein Leerstand ist für die Gemeinden teuer, denn es gibt zwar laufende Kosten, aber keine Einnahmen. Die Regierung hat heute ihren ersten Ministerrat nach der Sommerpause. Thema dürfte das neue Klimagesetz sein, mit der Festschreibung, dass Österreich bis 2040 klimaneutral werden will. Und auch die versprochenen Dürrehilfen für die Landwirte will die Regierung heute offiziell beschließen. Ihnen hat die Regierung Hilfen in der Höhe von 240 Millionen Euro versprochen. Auch einen Ausblick auf den Herbst will die Dreierkoalition machen. Chaos an den britischen Flughäfen. Da sind wegen einer technischen Panne bei der Flugsicherung gestern mehr als 1.000 Flüge ausgefallen. Zigtausende Flugpassagiere waren betroffen. Inzwischen soll alles wieder nach Plan laufen. Vor allem die Billig-Airlines sind aber trotzdem wütend, denn es gibt immer wieder Probleme mit der Flugsicherung in Großbritannien. Fußball, da verliert der LASK bei seinem Champions-League-Einstand auswärts knapp gegen AEK Athen mit 0:1. Ein Freistoß der Griechen zu Hause sorgt für die Entscheidung im Match. Für den LASK geht's in der Champions League am 14. Oktober mit einem Heimspiel gegen Liverpool weiter. Real Madrid hat gestern den Schlager gegen Inter Mailand mit 2:1 gewonnen. Dortmund gewinnt 3:2 gegen Villarreal. Und Manchester City gewinnt 2:0 gegen Porto.
0: Dankeschön, Helene. 6:25 Uhr, kurzer Blick auf die Straßen, Mike.
2: Und da geht's noch gut voran. Keine gröberen Verzögerungen.
0: Na dann, gute und sichere Fahrt.
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0: 6:28 Uhr, kurz vor 6:30, der Mittwochmorgen. Ein Song, der für manche beim Aufstehen vielleicht auch namensgebend ist und der Titeltrack This Suffering. Oh mein Gott, wie schrecklich, man muss aus dem schönen, warmen, kuscheligen Bett raus. Aber es ist...
2: Aber dann sind schon wir für euch da.
0: Dann sind wir schon da, eben. Und vielleicht gibt es einen Kaffee dazu oder einen Teechi. Billy Talent. Hier ist 8:36 Uhr. Schönen guten Morgen.

0: Billy Talent, The Suffering of 886 am Mittwochmorgen, 6.32 Uhr. Vielleicht ein Mittwochmorgen, wo einige jetzt dastehen, nur vielleicht zu Hause oder schon am Weg in die Arbeit und den Sonnenaufgang anschauen, den man teilweise recht schön sieht und drüber nachdenken, wie wär's? Was würde ich tun? Wie wäre mein neues Leben und mein neues Ich? Würde ich ein Instant-Arschloch werden? Oder vielleicht noch kurze Zeit ein normaler Mensch? Das kann man sich überlegen, wenn man darüber nachdenkt, dass siebenfach Jackpot ist mit 8,5 Millionen Euro.
1: Oder blast man ihn halt von einem Monat durch alles durch und muss wieder zum Chef gehen und sagen, Entschuldigung, ich hab's alles nicht so gemeint.
2: Und ich glaube, jeder hat sich schon einmal die Frage gestellt, was würde ich machen? Würde ich den Job einfach kündigen und würde nie wieder kommen oder würde ich weiterarbeiten? Jeder hat sich schon mal überlegt, umgesetzt wird es halt von den wenigsten, weil so oft passiert das nicht. Ne?
0: Na und wenn es passiert, passiert am öftesten das, was der Mike gesagt hat. Nicht in einem Monat, aber ganz, ganz viele von diesen Geschichten gehen leider gleich aus. Ja?
1: Das muss man einfach...
0: Interviews, ja, da Ding, dann ne, Autos, Uhren, Wohnung, Ding, Reisen und dann war es weg. Also, ja gut, das hätte aber Depper dafür sagen können, oder? Also, das, dann, aber ja,
2: nein. Auch eine Million ist enden wollen. Aber jetzt warten 8,5 Millionen Euro im Topf, siebenfach Jackpot.
0: Also wenn man sich da nicht anstellt, wie das
1: da,
0: nicht
1: wäre, da würde dann, sich schon was ausgehen.
0: Da kannst du, glaube ich, entspannt sagen, Chef, schau mal da. Ja. Instant. Ich glaube, es ist schlecht. Also wenn du dann nicht anfängst, dir 5 Autos zu kaufen und nur noch auf der Yacht herumzufahren, kommst du damit schon gut aus.
2: Sollte man meinen, ja. Muss gescheit sein halt.
0: Naja, dann. Also ich wünsche niemandem von euch Glück in Wahrheit.
1: Ja,
0: weil ihr habt auch gespielt.
2: Ich habe nicht gespielt. Kann ich noch?
0: Das geht noch heute.
1: Ja dann spiele ich heute. Wir holen uns dann noch unten. Ja.
0: Euch auch kein Glück.
1: Euch uns auch kein Glück.
2: Danke.
0: Nur mir.
2: Danke.
0: Ja. Aber es bringt ja nichts, ich hab's auch nicht gewonnen. Mittwochmorgen, schauen wir, wer morgen nicht da ist. Ja, schaut sich die Arbeitskollegen an, vielleicht einer morgen dann weg, weil in der Karibik. 6.34 Uhr, Smash Mouth, Amber Lieber. Schönen guten Morgen.

Self-Deception auf 88.6 am Mittwochmorgen. Gleich Klugscheißer des Tages. Da sind wir in Tautendorf beim Stefan. Der ist angemeldet worden von seiner Saunarunde. Schauen wir gleich, ob er den Titel holen kann nach einem ordentlichen Motivationsschub. POD, here comes the boom auf 88.6. Schönen guten Morgen.

0: 6:43 hier ist 88.6.
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0: Und da war den Stefan aus Tautendorf dran.
3: Hallo.
0: Servus.
3: Kann man schon vorstellen, um was geht, muss ich sagen.
0: Was glaubst du, worum es geht?
3: Da geht es im Klugscheißer des Tages.
0: Ganz genau so ist es. Was der gleich, wer die angemeldet hat?
3: Ich weiß nicht. Was der, wer von Freunde? Könnte ich mir vorstellen.
0: Ja, es ist, glaube ich, eine Gruppe von Leuten, weil es nennt sich die VCSB-Saunerunde.
3: Ja, okay, ja, genau. Da war einer, war, hat das erst gemacht, da ist. Und deswegen habe ich es vermutet, dass das und sowas kommen wird.
0: Okay, und der hat es geschafft?
3: Der hat es nicht geschafft. Aber ich habe es damals gewusst.
0: Nein, das, ich kann nicht mehr vorstellen. Die haben geschrieben, der Vidi, also Spitzname, wenn ich das so verstehe, ist ja das lebende Wikipedia oder Wikipedia, finde ich gut.
3: Ja, schauen wir mal, weiß ich nicht.
0: Und weiß also einfach auf alles eine Antwort. Deswegen ist er der richtige Kandidat. Nun wird es Zeit, das auch formell mit einem Klugscheißer zu bestätigen. Und du feierst bald Geburtstag, da steht welcher? Stimmt. Darf man es sagen?
3: Ja, man darf es sagen.
0: Ja, feierst Ende September den 40er, alles Gute.
3: Richtig.
0: Und es wäre echt lässig, wenn er direkt am 40er, achso, das liest erst jetzt, schau. Naja, ist nicht ganz ausgegangen, ein bisschen früher bist dran, aber dann hast du das Heferl schon zum Geburtstag, das ist ja auch nicht schlecht, oder?
3: Ja, voll.
0: Sehr gut. Aber Stefan, erklär mir noch kurz, was ist dran an der Behauptung, dass du immer alles besser warst, auf alles eine Antwort hast? Woher kommt diese Behauptung?
3: Keine Ahnung, ich lese sehr viel und gebe einen Senf dazu und dann sagen alle, warum warst du das? Und dann sage ich, ich habe es gelesen, warum? Ich weiß nicht. Ich habe es nicht gelesen. Ne? Und es ist eher, ja. Es ist oft sehr unnützes Wissen, muss man dazu sagen.
0: Ja, na, das kann schon sein. Und dann natürlich glänzt man halt mit diesem Wissen, damit die anderen auch was davon haben. Verstehe ich.
3: Genau, aber tut dann eine Fetzen.
0: Fetzen, ja, genau. Na gut, Stefan, dann würde ich sagen, ich spiele mal eine Runde. Probieren wir es, oder?
3: Okay, ja, probieren wir es.
0: Und zwar heute, vor 140 Jahren, also am 9. September 1886, entsteht die Berner Übereinkunft. Die Frage ist, was besagt sie, respektive worum geht's in der Berner Übereinkunft? Antwort A. Die Berner Übereinkunft regelt das internationale Urheberrecht. Antwort B. Die Berner Übereinkunft ist die grundlegende Ordnung zur Verfassung in der Schweiz von den unterschiedlichen Kantonen. Oder Antwort C. Die Berner Übereinkunft gibt vor, wie Speck ums Würstel gewickelt gehört, und zwar beim Berner Würstel.
3: So, also ich muss jetzt raten. Ich würde jetzt sagen, Berner Übereinkunft, ja. Mit Urheberrecht habe ich eigentlich beruflich ein bisschen zu tun. Ich hätte den noch nicht gehört. Puh, aber ich muss raten. Ich nehme B.
0: B, die Schweiz. Ja, macht Sinn. Bern in der Schweiz?
3: Ja, man dachte.
0: Ja, hast du doch.
3: Das mit dem Würstler ist ein bisschen dubios, aber wer weiß.
0: Aber da ist beim Klugscheißer schon viel passiert. Stefan, ich frage dich, bist du dir mit der Antwort B wirklich sicher?
3: Sicher bin ich mir nicht. Es geht natürlich als Urheberrecht sein. Das ist schon passend, die Schweiz. A nehmen wir A.
0: Wechseln wir auf A. Das Würstel hast du einfach ausgeschlossen.
3: Sollte man nicht machen, statistisch, aber ich mach's trotzdem nicht.
0: Naja, wir sind nicht bei Statistik, wir sind beim Klugscheißer des Tages.
3: Ja, richtig.
0: Da kann ich dir sagen, das Wechseln von B auf A war vollkommen richtig, ja.
3: Doch jetzt von die Berner Würstel war es doch nicht. Boah.
0: Nein, das hätte zwar das viel zu lustigste Antwort, aber das ist es leider nicht. Nein, in Bern unterzeichnen 10 Nationen die Übereinkunft zum Schutz von Werken der Literatur und Kunst. Und das ist der Grundstein für das internationale Urheberrecht. Heißt damit, du hast den Titel Klugscheißer des Tages, Urkunde und das 88.6 Klugscheißer-Häferl.
3: Cool, mit ein bisschen Glück.
0: Ah, das ist ja wurscht, das brauchen wir jetzt nicht so groß thematisieren. Wichtig ist vor allem dann beim Geburtstag kannst du schon draußen den Kaffee in der Früh trinken.
3: Super.
0: Ja, herrlich. Sehr gut, Stefan, herrlich. Ich wünsche dir viel Spaß damit, dann eine schöne Geburtstagsfeier. Ja.
3: Danke vielmals.
0: Lass ordentlich krachen und liebe Grüße an die Sonnenrunde.
3: Danke vielmals, mache ich, ja. Danke.
0: Alles Liebe, schön, Stefan. Viertes, servus. Und wie schaut es bei euch aus? Habt ihr irgendwen in der Runde, der immer alles besser was, allen alles erklären muss, oder Kollege, Bekannte, Verwandte, natürlich Partner, Partnerin, alles möglich, anmelden zum Klugscheißer des Tages, Radio 88.6 AT.
1: Der

0: Born to be Wild. Ist das eigentlich ein Song über uns, oder? Ich meine, zumindest einmal im Monat, jetzt vielleicht dann. Dann ist es nämlich wild auf 88.6.
1: Finde ich fast eine Untertreibung wild eigentlich, was da immer passiert.
0: Monatschallenge. It's back. Es wird zurückkommen nach der Sommerpause, aber nicht im neuen Gewand, sondern in einem neuen Findungsmodus. Die neue Art und Weise, wie entschieden wird, wer denn die Monatschallenge absolvieren müssen wird jedes Monat. Es ist losgelöst von Tim, reim die Wörter rein. Aber wie soll das jetzt ermittelt werden? Und das verraten wir euch in gut 10 Minuten. Große Verkündung heute. Wir wissen schon, ich bin nur gespannt, was eure Reaktion sein wird.
1: Nicht nur das, wir brauchen euch dann generell für alles.
0: Sowieso, also, ja, sowieso
1: die Reaktion, das noch dazu. Und dann
0: es,
1: noch in weiterer Folge.
0: Es wird ein Hocken vielleicht, sag ich gleich, wie es ist. Ja, müsst ihr mal was tun.
2: Wir müssen ja ein bisschen überlegen.
0: Gut, in 10 Minuten.
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1: Schön und trocken ist es heute noch im Osten bis zum Abend, verregnet mit Gewittern jetzt schon im Westen. Der Hannes schickt uns einen guten Morgen bei 20 Grad in Bad Schönau aktuell. Der Mario ist im Waldviertel in Brunn an der Wild unterwegs bei 19 Grad und der Christian ist in Oberösterreich unterwegs.
4: In Freistadt bzw. Bezirk Freistadt und Ortschaft 14. Wir haben draußen wunderschöne 18 Grad und gerade zur Zeit leichten Nieselregenschauer.
1: Und ich weiß nicht, wie oft es der Christian schon gehört hat, aber natürlich 18 Grad in 14 ist schade.
0: Ich war mir nicht sicher, ob ich es richtig gehört habe und ob er gesagt hat, in Freistadt hat es 14, aber nein.
1: In 14 hat es 18.
0: Ja. Da schlägt es aber gleich mal 14.
1: Oder 18.
0: Oder 18. Sensationell. Ja gut, danke vielmals, Christian. Großartig. Wieso halt? Ich muss alles wissen über diese Wort.
1: Ja,
0: nächstes Mal, Team verstecke ich mich um 7 in 14. Ich sag's ja gleich, wie es ist.
1: Runde aus um 7
0: Uhr. Es wird so sein. Sensationell. 6:52 und nicht 14, die Nachrichten mit Helene Feichtenhofer.
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6: Wir in Österreich müssen immer mehr für unser Gesundheitssystem ausgeben. Seit 2015 steigen die Ausgaben ins Gesundheitssystem stärker als die gesamte Wirtschaftsleistung, zeigt ein aktueller Bericht des Budgetdienstes im Parlament. Demnach sind 2024 39,5 Milliarden Euro ins Gesundheitssystem gegangen. Das sind rund 15% der gesamten Staatsausgaben. Ein Grund sind die komplexen Verflechtungen zwischen Bund, Ländern, Gemeinden und Sozialversicherung, vor allem im Bereich der Spitäler. Als Sieg der Vernunft bezeichnet die Wirtschaftskammer die Absage der geplanten Lkw-Maut auf einigen Landesstraßen im Burgenland. Die Maut wurde gestern abgesagt nach einem Gespräch zwischen dem Land Burgenland und der Wirtschaftskammer. Statt der Maut will man den Lkw-Verkehr nun durch neue Gewichtsbeschränkungen und Fahrverbote einschränken. Mit dem Ziel, den überregionalen Schwerverkehr zurück auf die Autobahnen, Schnellstraßen und Bundesstraßen zu bringen. In Oslo gibt es heute das Staatsbegräbnis für den norwegischen König Harald. Der Trauerzug startet um 12 Uhr im Königlichen Schloss und geht in den Dom der Stadt, wo die Trauerfeier stattfindet. Zu der werden viele Königsfamilien und auch Staatsoberhäupter erwartet. Die Macher der satirischen Zeichentrickserie South Park reagieren nun auf Donald Trumps Politik, alles Mögliche umzubenennen. Sie wollen die Serie in ihrer 29. Staffel nun nicht mehr South Park, sondern South America nennen. Die Serie greift häufig brisante Themen des Lebens in den USA auf und legt sich auch immer wieder mit Präsident Trump an.
0: Dankeschön, Helene. 6:54 Uhr, der kurze Blick auf die Straße, Mike.
2: Ja, kurzer Blick deshalb, weil es gut vorangeht.
0: Bitte, gute und sichere Fahrt.
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5: 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Schönen guten Morgen. Wie spät ist es eigentlich?
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5: Heute für euch im Studio Mike Hornig.
2: Schönen guten Morgen.
5: Und Sarah Steiner.
1: Guten Morgen.
5: Und hier ist er.
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0: Das könnte also, vielleicht von uns dann kommen. Als Frage an euch alle da draußen.
1: Ja. Also zuerst ja, wir sind's und zweitens, das können wir euch fragen dann.
2: Irgendwer wird sich auf jeden Fall ärgern.
0: Ja.
2: Von uns.
0: Garantiert.
2: Ja.
0: Und wird dann sagen, Satz ist gestört.
2: Ja.
0: Das ist der Weg, den wir uns entschieden haben zu gehen, aus irgendeinem Grund.
2: Ist, ja.
0: Man weiß auch nicht genau warum, aber jetzt sind wir halt da.
1: Und jetzt ziehen wir
0: das
1: durch.
0: Ist jetzt unser Leben.
1: Was magst du jetzt machen? Zurückgehen kannst du
0: jetzt
1: nicht.
0: Nein, wir sind schon dort.
2: Ist schon entschieden.
0: Wie wird in Zukunft die Monatschallenge hier auf 88.6 entschieden und was habt ihr dafür für eine elementare Rolle? Verraten wir euch gleich nach einem titelgebenden Track, Sound of Madness. Besser könnte es nicht passen. Shinedown hier ist 88.6.

0: Shinedown, Sound of Madness auf 88.6 am Mittwochmorgen. Es ist 7:02, es ist der 9. September. Die Temple Time ist jetzt wieder zurück mit der ersten Schulwoche im Osten Österreich. Nächste Woche ganz Österreich in der Schule wieder. Die nächste Staffel der Temple Time somit gestartet. Und was kommt da natürlich auch wieder? Eine Monatschallenge. Eine Monatschallenge kommt für den September, ist wieder am Start. Und wir wissen, Monatschallenges einfach für ganz viele auch ein Highlight jedes Monat. Für uns auch ein bisschen, aber auch für viele
1: für
0: von euch.
1: Für uns mehr ein Lowlight vielleicht.
0: Ja, je nachdem.
2: Ist eine Frage der Perspektive.
0: Ob man es machen muss oder nicht.
1: Ja.
0: Aber es sind einfach absolut skurrile, crazy Momente im Radio auch, wo stundenlang einfach die gestörtesten Sachen hintereinander passieren.
3: Ich fühle mich wie so ein toter Fisch.
4: Kannst du wieder aufstehen?
3: Ich bin dann dafür, dass wir dann fertig sind mit dem Wagerl.
5: Stefan, was ist das für eine unnötige Aufgabe eigentlich? Ich zucke es so aus.
0: Leute, ja, das mal öfter. Das, was sich gefragt wird von denjenigen, die eine Monatschallenge erledigen müssen. Und wir haben aber mit der letzten Staffel vor der Sommerpause gesagt, Timpel reimt die Wörter rein und die Monatschallenge gehen getrennte Wege. Es wird ab jetzt neu entschieden. Und das natürlich ein großer Schritt, muss man schon sagen.
1: Neuanfänge sind immer mal schwer, out of comfort zone, muss man mal sich damit abfinden. Aber wir haben gesagt, es ist Zeit, es braucht einen Neustart.
2: Man sagt ja immer so gern, das Leben beginnt am Ende der Komfortzone.
0: Ja.
2: Das ist bei den Monatschallenges eigentlich jedes Monat so gewesen.
0: Und seit wir das gesagt haben, von euch viele, die auch gefragt haben, okay, warte mal, wie, was heißt das jetzt ohne Timpelreim die Wörter rein?
2: Es war viel Sorge da.
0: Ja, wie soll das gehen? Macht es noch weiter? Ja, die Monatschallenges gehen weiter. Und jetzt verraten wir euch, wie es in Zukunft entschieden wird. Es ist ein Weg, wo wir uns auch gefragt haben, warum haben wir es eigentlich schon länger so gemacht?
2: Es ist eine natürliche Weiterentwicklung.
0: Ein gut erprobter Weg bei uns hier auf 88.6, den wir auch für die Monatschallenge nun beschreiten werden oder respektive den ihr mit uns beschreiten werdet, denn in Zukunft entscheidet ganz alleine zu 100% ihr, wer die nächste Monatschallenge absolvieren muss. Und zwar per Wahl.
2: Ja, es gibt ein Online-Voting.
0: 100% Basisdemokratie.
2: Ihr so sind wir.
0: Ihr werdet entscheiden in einer Wahlwoche jedes Monat, wer ihr findet, dass sich die Monatschallenge am meisten verdient hat.
2: Und wer es verdient in dem Monat, ja.
1: Die Mehrheit entscheidet.
0: Wie ist es dann?
1: Die Person wird es dann machen müssen.
0: Das ist es.
1: Und das ist wild, der Gedanke und die Vorstellung, weil ich überhaupt noch nicht einschätzen kann, wo dann die Reise hingehen wird, weil vor allem es wird ja dann auch jedes Monat wird man neu abstimmen können. Eben, du hast eh schon gesagt, es wird eine Wahlwoche geben. Und das heißt ja auch für uns hier im Studio, wir müssen genau auch schauen, wer macht was, wie, warum und dann vor allem auch ihr alle, weil aufgrund von unserem Tun im Studio, Lowlights, Highlights,
2: ja,
1: kann sich das vielleicht entscheiden, für oder gegen uns?
2: Der Druck steigt auf uns.
0: Und was ich so gut finde, ist, dass es extrem viele der Vorschläge mit beinhaltet, weil ganz viele gesagt haben, naja, man könnte es ja auch an das Spiel zum Beispiel, an Rockroulette anhängen
1: an
0: oder
1: die
0: Pizzeria oder an sonst was. Das könnt ihr alles machen.
2: Ja.
0: Welche Kriterien ihr zu Rate zieht, um zu entscheiden, wer sich in einem Monat die Monatschallenge verdient hat, obliegt ganz alleine euch. Das könnt ihr entscheiden, wie ihr es wollt.
1: Könntest du zum Beispiel sagen, also der Witz von der Sarah in der Pizzeria war überhaupt nicht lustig.
0: Die macht jetzt einen Monat.
1: Ja, gebe ich jetzt einmal meine Stimme.
0: Fände ich brutal, aber kann man machen.
1: Aber so könnt ihr sein.
2: Ja. Oder Mikes letzte Worte waren alle furchtbar.
0: Dann macht es nur noch der Mike.
1: Dann ist es nur noch deine Challenge. Dann ist es die Mike-Challenge.
0: Ja. Aber natürlich der Aspekt, der dazu kommt, ich stehe da auch zur Auswahl.
1: Ja.
0: Jeder von uns einzeln wird da zur Auswahl stehen.
1: Und das ist ganz, ganz, ganz, ganz wichtig, weil ich möchte nochmal in Erinnerung rufen, ich weiß, es ist jetzt schon vielleicht ein bisschen eine Beeinflussung, aber die letzten 55 Monate hast du es nicht gemacht, Timpel.
0: Einfach, weil ich extrem gut beim Reimen bin.
2: Aber schau mal, so, das liegt ja jetzt auch in unserer Hand. Wir können ja auch versuchen, euch ein bisschen zu beeinflussen. Wir können ja auch immer mal wieder erwähnen, wie viele Monatschallenges wir gemacht
0: das
2: haben,
0: ist
2: wie
0: richtig.
2: Viele Monatschallenges der Timpel gemacht
0: ja.
2: hat. Du kannst dann wieder erwähnen, ja, weil du halt einfach gut gereimt hast.
0: Ja, oder ansonsten ist auch einfach das Ziel, ist gut zu sein, damit alle sagen, der war so gut das Monat in allem und als Mensch auch. Auch das wird, glaube ich, ein Faktor sein. Ist ja. der nach dem Motto Mensch bleiben, Mensch geblieben dieses Monat? Es kann auch sein, wenn einer besonders deppert oder fies oder gemein war.
2: Ja.
0: Dann, nein, aus. Das war jetzt so, jetzt geht die Monatschallenge. All diese Möglichkeiten wird es für euch geben. Und die Frage natürlich, was sagt's? Wie findet es? Eure Kommentare, gerne her damit auf WhatsApp mal. Wir müssen mal schauen, wie das ankommt und was für Überlegungen habt. Die erste Frage, die ich sehe, ist, wird es auch Wahlwerbung geben? Hm. Ja.
2: Ja.
0: Es wird in der Wahlwoche auch am ersten Tag, am Montag, Wahlkampfreden geben von uns. Aber Fragen, wenn ihr noch habt, auch gerne her damit oder Kommentare. Beantwortet mal die ersten gleich nach Gavin DeGraw. I don't wanna be, aber das ist der neue Modus. Ihr entscheidet zu 100%, wer eine Monatschallenge machen muss.

0: Ah, ist ja geil. Ist ja geil. Finde ich mega. Ja, dann wird der Timpel vielleicht doch auch mal öfters drankommen und nicht nur die Sarah und der Mike. Ich finde das prima. Dankeschön.
1: Alter, ihr seid ja richtig geil. Das ist ja absolut, vielleicht nicht, aber es ist schon eine ziemliche Willkür dabei, bei uns teilweise. Also ich behaupte jetzt einmal, die ersten 5-Monat-Challenges gegen einen Timpel. Wahrscheinlich.
2: Tempel, nichts mehr angehört, aber mein erster Stempel wirst du kriegen. Rein aus Solidarität zu Mike und Sarah.
3: Oh, Tempel, das wird schlecht ausgehen für dich, glaube ich.
4: Guten Morgen. Ja, Tempel, dann wünsche ich dir, dass nicht alle so denken wie ich, weil mein erster Gedanke war, ja, das wird fix einmal der Tempel sein. Entschuldigung.
5: Also dann ist ja sowieso schon klar, wer die nächsten Monats-Challenges absolvieren darf und nämlich die nächsten 55 Monats-Challenges, damit es fair ist, 55 Monats-Challenges hintereinander Timpel, yes!
6: Ja, das ist jetzt doch dann ziemlich einhellig, diese Meinungen. Ja? Auch die Claudia hat uns geschrieben, ja. Ja, den nächsten 50 macht der Timpel.
7: Mhm. Schatz, das war mir natürlich klar, dass das eure erste Reaktion sein wird. Aber, und ich möchte nicht jetzt schon eine Wahlkampfrede halten, aber wie es Politiker auch so machen, die fangen ja schon 2 Jahre vor dem Wahlkampf an mit den Wahlkampfreden. Ich möchte einfach nur sagen, man muss vielleicht auch an die Menschlichkeit glauben in den Menschen. Und sagen, Leute, die 55 Monats-Challenges sind verdient worden oder gespielt worden über ein Spiel. Ihr habt jetzt die Entscheidungskraft zu sagen, ich bleibe Mensch und fange von null an. Es ist ein Neuanfang. Oder ihr seid nachtragend, gemein, fies, ungerecht, bösartig, diabolisch, unmenschlich und nehmt etwas aus der Vergangenheit her, um jetzt ein neues Tool gegen mich zu verwenden.
6: Wie zuversichtlich bist du, dass das jetzt wirkt?
7: Ich glaube an die Macht.
6: Du glaubst an die Macht?
7: Von Worten.
8: Da bin ich sehr gespannt. Die Niki hat nämlich schon geschrieben, möge die Macht mit uns sein, mit so einem teuflischen Emoji. Hat uns aber nicht gesagt, wo die Tendenz jetzt hingeht. Also... Aber es ist genau das Thema. Möge die Macht mit euch sein, ihr habt sie.
7: Ihr
8: könnt dann abstimmen. Es wird eine Wahlkampfwoche geben, wo ihr alleine entscheiden könnt, wer muss die Monatschallenge eben jetzt einmal für den September machen.
7: Und das können wir euch jetzt sogar schon sagen, welcher das sein wird eigentlich. Und zwar ist das die Woche, ist mein Kalender? 21. bis 25. oder 27. September.
8: So ist es. Da startet die Wahl. Das heißt dementsprechend am 21. September auch unsere Wahlkampfreden.
7: Ja.
8: Und dann habt ihr in der Hand die ganze Woche lang, wer soll die Monatschallenge machen. Es wird die Wahl wird natürlich dann auch enden und dann der mit den meisten Stimmen, der muss dran sein.
7: Am 2. Oktober dann gleich auch die Durchführung der nächsten Monatschallenge. Am 2. Oktober, pardon. Also das schon der Zeitplan mal, dass ihr auskennt. Bis dahin werden wir es noch immer wieder mal vorstellen. Wenn ihr Fragen habt zum Modus, auch gerne an uns, dass wir das nochmal erklären können. Wir müssen das neue Konzept ein bisschen immer interpretieren. Und dann eben habt ihr auch Zeit jetzt schon, die nächsten Wochen bis dahin mitzudenken, ich sag mal, im Geiste Notizen zu machen. Auch mitschreiben ist erlaubt.
6: Man sagt, natürlich.
7: Strichliste. Na, der war so.
6: Ja, das, nein, einfach so. Ja. Eine Fail-Stricherliste.
7: Alles möglich. Alles möglich. Aber das ist der neue Weg, um unsere Monatschallenges los ist eigentlich dann wieder das falsche Wort, ne?
8: Zu entscheiden.
7: Das ist euer Weg. Alle Infos nochmal, die es bisher gibt, zusammengefasst, Radio 88.6.at. Mittwoch, 7.15 Uhr. Iron Maiden, The Trooper. Schönen Start in den Tag.

0: Na schön, ganz, ganz viele Nachrichten kommen rein, die sich freuen auf den neuen Modus der Monatschallenge. Losgelöst von Timpel, reim die Wörter rein. Ihr werdet wählen in einer Wahlwoche und die beginnt jetzt im September mit dem 21. September. Jetzt kommen wir mal zu dem Spiel, das früher Monatschallenges entschieden hat. 55 am Stück.
1: Und da möchte ich auch nicht beeinflussend dazu sagen, man kann trotzdem auch noch sagen, Timpel war heute nicht so gut im Reimen, merke ich mir, gebe ich vielleicht meine Stimme dann künftig.
0: Man kann auch sagen, er war sehr gut, dann muss er es ernsthaft machen. Sag, aufpassen.
1: Kann man, muss man nicht.
0: Aufpassen. Ja. Aber nächste Runde. Tim reimt die Wörter rein in gut 10 Minuten.
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1: Da ist ein Regenbogen unterwegs, zum Beispiel beim Stefan in Oberösterreich.
6: Liebe Grüße ans obere Mühlviertel, 22 Grad, kein Regen in Enz.
1: Und wir haben heute eben so einen durchwachsenen Mittwoch. Es ist die Kaltfront mit Regenschauern und Gewittern schon zu spüren, vor allem im Westen des Landes. Die zieht dann gegen Abend auch in Richtung Osten, dementsprechend im Osten heute am längsten trocken und sonnig, stellenweise noch einmal heute bei über 30 Grad.
0: Danke, Sarah. 7:21 Uhr, die Schlagzeilen mit Helene Feichtenhofer.
7: Wir in Österreich müssen immer mehr für unser Gesundheitssystem ausgeben. Seit 2015 steigen die Ausgaben ins Gesundheitssystem stärker als die gesamte Wirtschaftsleistung, zeigt ein aktueller Bericht des Budgetdienstes im Parlament. Demnach sind 2024 39,5 Milliarden Euro ins Gesundheitssystem gegangen. Das sind rund 15% der gesamten Staatsausgaben. Ein Grund sind die komplexen Verflechtungen zwischen Bund, Ländern, Gemeinden und Sozialversicherung, vor allem im Bereich der Spitäler. Als Sieg der Vernunft bezeichnet die Wirtschaftskammer die Absage der geplanten Lkw-Maut auf einigen Landesstraßen im Burgenland. Die Maut wurde gestern abgesagt nach einem Gespräch zwischen dem Land Burgenland und der Wirtschaftskammer. Statt der Maut will man den Lkw-Verkehr nun durch neue Gewichtsbeschränkungen und Fahrverbote einschränken. Mit dem Ziel, den überregionalen Schwerverkehr zurück auf die Autobahnen, Schnellstraßen und Bundesstraßen zu bringen. In Oslo gibt es heute das Staatsbegräbnis für den norwegischen König Harald. Der Trauerzug startet um 12 Uhr im Königlichen Schloss und geht in den Dom der Stadt, wo die Trauerfeier stattfindet. Zu der werden viele Königsfamilien und auch Staatsoberhäupter erwartet.
0: Dankeschön, Helene. 7:22 Uhr, Unfallmarke in Oberösterreich.
8: A8 Innkreis Autobahn Richtung Passau zwischen der Raststation Eistersheim und Haag. Da ist nach einem Unfall die rechte Fahrspur blockiert. Aktuell keine gröberen Verzögerungen. Die gibt es jetzt allerdings jetzt schon auf den Hauptverkehrsrouten. Da braucht ihr schon die übliche Zeit länger.
0: Wir wünschen gute und sichere Fahrt.
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0: Schöne Nachricht von der Niki, die schreibt, hab gerade das Behind-the-Scenes-Video von Tempel X Fluchtachterl entdeckt. Echt mega, das mal von einer anderen Seite zu sehen. Danke dafür. Niki, voll lieb die Nachricht und es freut mich so, dass das auch genauso ankommt, weil das war die Idee, das haben wir jetzt endlich mal geschafft, einfach ressourcentechnisch jemanden mitzuschicken vom Social Media Team bei der Jagd nach Tempel X und ich finde, es ist ein großartiges Video geworden.
1: Man kann dann eben diese Einblicke auch noch einmal sehen, die wir sonst ja nicht haben, weil wir als Taskforce Tempel haben ja alle Hände damit zu tun, deine Hinweise zu analysieren und wissen eigentlich gar nicht, was da so abgeht, während du halt eben von einem Wort zum nächsten unterwegs bist und das ist schon sehr cool, ja.
0: Es sind wirklich lustige Momente drinnen, die ich eben auch nie mit euch teilen konnte, weil im Nacherzählen kommt das nicht so.
8: Ja.
0: Aber jetzt war ich dabei und alles gefilmt, eben als kleines Beispiel, einer meiner Lieblingsmomente. Beim ersten Hinweis, beim Ranftelteich, bin ich nach dem Fotografieren draufgekommen, wie ich es posten wollte, dass ich einfach nicht nur keinen Empfang hatte, nicht nur ein Edge, sondern es waren alle Balken weg und daneben ist auch nicht einmal mehr gestanden, nur noch Notruf. Es ist nichts gestanden. Es war einfach, als hätte ich das Handy ausgeschalten. Nur halt, dass der Bildschirm gegangen ist. Und das war so ein Moment, wo ich mir denke, wenn ich das nachher einfach, und da war wirklich mein Gesichtsausdruck auch, wie ich zu der Kollegin, zu Katrin sage, ich habe keinen Empfang, ich kann nichts mehr. Schau sie an, so richtig so, mach jetzt irgendwas. Also, sonst, ja, sie haben
8: schau jetzt einen Masten.
0: Was soll ich? Das ist so ein kleiner Moment von den vielen, halt, die da mit dabei sind. Also wirklich cool geworden. Behind-the-Scenes-Video oder POV-Video eigentlich von mir bei der Jagd nach Tempel X vom letzten Freitag. Ist auf unseren Social-Media-Kanälen online. Ich glaube, wirklich sehr witzig geworden. Mittwochmorgen. Guns N' Roses, Sweet Child O' Mine. 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
1: From Ashes to New auf 88.6 am Mittwochmorgen, 7.36 Uhr, kurz nach halb acht.
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1: Wie gewohnt, eine neue Runde Tempel reimt die Wörter rein, losgelöst von der Monatschallenge, das haben wir vorhin verkündet, die wird in Zukunft nämlich von euch direkt entschieden. Demokratisch über eine Wahl.
3: Ja, Radio 88.6.at gibt es Online-Voting und ihr könnt dann ganz alleine entscheiden, wer von uns antreten wird.
4: Die erste Wahlwoche wird schon losgehen am 21. September. Das wird dann die Woche sein, wo ihr eben entscheidet, wer wird die Monatschallenge September durchführen.
1: Ja, das also ganz was Neues. Ich bin sehr gespannt, wie das alles laufen wird. Bei Tempel reimt die Wörter rein, eben jetzt ohne Thema Monatschallenge, sondern mit was anderem. Es wird jetzt auch dann, ich glaube, noch die Woche ein Special Goodie präsentiert. Vielleicht Anfang nächster Woche.
4: Oh, ja.
1: Es ist aber in Kurzform fertig werden. Für alle, die es schaffen. Ihr könnt nämlich probieren, mich herauszufordern, mich zu challengen, indem ihr uns einfach per WhatsApp schreibt, drei Wörter und ein Tagesthema. Und dann könnt ihr live antreten in der Früh hier auf 88.6, so wie es jetzt auch die Florentina macht. Schönen guten Morgen.
5: Guten Morgen.
1: Florentina, du bist 9 Jahre alt. Habe ich das richtig?
5: Ja.
1: Ja. Und schon so mutig und bist hier live im Radio. Das trauen sich ganz viele Erwachsene auch nicht. Bist du ein bisschen nervös?
5: Ich war eigentlich sehr nervös.
1: Aber jetzt geht's schon, oder?
5: Ja.
1: Ja, jetzt geht's schon. Und die Mama, die Regina, ist bei dir im Hintergrund. Du bist jetzt am Weg in die Schule. Dritter. Bist du schon wo zu Hause?
5: In der Tofmandatei.
1: Ja, also da ist schon...
5: Aber ich bin nicht auf dem Weg zur Schule, ich habe mir nämlich den Ellbogen angeknackst und bin gerade auf dem Weg zum Krankenhaus.
1: Awe! Um Gottes Willen! Was ist passiert? Beim Sport oder beim Turnen oder einfach in der Freizeit?
5: Im Trampolin bin ich genau drauf geflogen.
1: Awe!
3: Tut's noch sehr weh, Florentina?
5: Jetzt tut's eigentlich nicht mehr weh.
1: Okay. Das ist jetzt das Adrenalin von Tempel reimt die Wörter rein. Da ist der Ellbogen wurscht, um Gottes Willen. Na, hoffentlich nichts zu Schlimmes, ja? Und alles Gute, gute Besserung deinem Ellbogen. Trampolin, ja, muss man mal aufpassen.
4: Ja.
1: Okay, aber dann finde ich es noch viel stärker, dass du jetzt hier antrittst mit Verletzung, ja, mit Handicap. Florentina, dann würde ich sagen, ja, bist ein ganz tapferes Mädel in zweierlei Hinsicht. Trampolin, Daredevil und gleichzeitig auch noch anrufen hier live im Radio. Dann sage ich mal, hau raus bitte deine drei Wörter.
5: Okay, die drei Wörter sind Schiffsschaukel, das ist eine Schaukel in Form eines Schiffs, Teer und Radieschen.
1: Ich warte mal, schau, Schiffsschaukel, Teer, so das Schwarze, okay,
5: ja.
1: Und Radieschen.
5: Ja.
1: Okay, gut. Ja, passt. Kenn mich, glaube ich, überall aus. Schiffsschaukel meinst du die, die oft am Kirtag sind oder so, wo man halt dann drinnen steht und versucht, ein Looping zu machen? Also ich zumindest immer. Die Florentina ist total ein Teufelsmädel, die macht das sicher auch schon.
3: Nächste Ellbogen angeknackst.
1: Hast du schon mal ein Looping gemacht, Florentina, mit der Schiffsschaukel?
5: Nein.
1: Noch nicht, ja?
3: Die Regina sitzt im Hintergrund und denkt sich,
1: um Gottes Willen, warum habe ich meine Tochter mit dem Tempel telefonieren lassen?
4: Also, Florentina, ich habe das auch nicht gemacht.
1: Okay, was ist das Tagesthema dazu?
5: Also, Dagobert Duck.
1: Jawohl.
5: Gehört mit seinen 65 Milliarden Dollar.
1: Ja.
5: Nicht zu den 10 reichsten.
1: Enten.
5: Personen der Welt.
1: Sensationell. Okay, passt. Na, gehen wir's an. Dagobert Duck mit seinen 65 Milliarden könnte sich alles kaufen, einen ganzen Prater oder eine Schiffsschaukel. Ich hingegen habe so wenig Geld, nicht einmal, wenn ich will, dass ich einem diesen Reichtum vorgaukel. Dagobert Duck aber damit nicht bei den 10 reichsten Personen der Welt. Egal, was sich damit kauft, ob Boden oder Teer, er ist halt nicht so reich, er hat halt nicht mehr. Irgendwann schaut er sich von unten an die Radieschen, aber Geld bleibt über ein bisschen.
4: Das ist eine schöne Geschichte.
1: Florentina, du bist natürlich jetzt Richter in dieser Runde. Was sagst? Hat es dir gepasst?
5: Ja.
1: Hat gepasst. Es ist natürlich das Pech wiederum, immer wenn bei dem Tempel reimt die Wörter rein ein Tier vorkommt, muss es irgendwann sterben.
4: Es ist wenigstens gesagt, irgendwann.
3: Ich habe so lange müssen schon, weil das mit den Radieschen, ich habe gedacht, no, das geht schlecht, das für einen Tag.
4: Aber das ist dann der Lauf des Lebens. Das war hoffentlich kein Unfall.
1: Nein. Aber Florentina, das heißt, du bist zufrieden, hat da reingepasst, war eine gute Geschichte?
5: Ja.
1: Ja.
3: Sehr gut.
1: Sehr gut. Florentina, dann sage ich, danke fürs Mitspielen, wirklich Hut ab, ganz mutig, dass du hier live im Radio bist und natürlich nochmal alles, alles Gute für den angeknacksten Ellbogen. Ja, schau, dass du schnell wieder gesund wirst, und schonen, aufpassen.
3: Nimm dir bitte kein Vorbild am Dimpel auf der Schaukel.
1: Nein, bitte
4: generell
1: nicht.
4: Generell nie vielleicht.
1: Ja.
5: Danke.
1: Danke. Florentina, alles, alles Liebe, ja, und gute Besserung. Also ich finde, es hat sie mega gemacht.
4: Sehr ja, gut, bist du aber das Wahnsinn? Ja. Vor allem einfach einmal so nebenbei gedroppt. Ja, übrigens, ich bin noch wegen des Krankenhauses.
1: Ich bin
4: noch
1: wegen des Krankenhauses, aber ich spiele schon die Wörter rein.
4: Ich brauche die Hände nicht jetzt zum Spielen.
1: Was ist mit euch, alle?
4: Kein Problem.
1: Ja, nehmen wir
3: ich stelle mir das so vor, dass die Florentina dann aufgerufen wird im Spital und sagt, Entschuldigung, ich muss noch kurz die Bleiben die Wörter reinspielen. Das ist
1: Röntgen muss warten. Ich mache jetzt nochmal. Ja, na, mega. Ich finde vor allem Tag über Tag, liebe ich einfach, großartig, dass der mal im Tagesthema dabei ist.
3: Ist ein sehr schönes Tagesthema gewesen.
4: Und ich muss schon sagen, ich habe kurz einen Funken Hoffnung gehabt, dass vielleicht die Geschichte noch so lang baust, dass sich's doch nicht ausgezeichnet.
1: Es war nicht leicht.
4: Es war jetzt nicht der Durchmarsch, den wir auch von dir
1: kennen. Nein, weil Teer noch einmal irgendwie dann den, also ja, und die Wörter auch nicht gut zu bauen in mir. Also war nicht leicht.
3: Ja, ich habe schon oft Tag über Tag überlebt, aber das war das naiv von mir.
4: Nicht, ja. Was glauben wir?
1: Es war eine Timbrem, die Wörter an Geschichte. Irgendwer muss sterben. Es ist einfach, es ist immer so. Ja. 7.42 Uhr, hier ist 88.6. Schönen guten Morgen.

0: Linkin Park auf 88.6 am Mittwochmorgen, 7.47 Uhr. Gerade für Österreich ist diese Nachricht sehr bitter, weil eines unserer Hauptlebens- und Überlebensmottos ist, schauen wir mal, aber das wird teurer.
1: Ja, und zwar nächstes Jahr wird Netflix teurer von 8,99 auf 10,99 der Basispreis.
2: Ja, also die Skandal. Eine Person im gesamten Freundeskreis, die es zahlt, die muss jetzt 3 Euro mehr zahlen.
1: So ist es.
0: Aber der könnte es vielleicht wurscht sein.
1: Das ist Mathe Mac.
2: Also, ich habe es nicht gesagt, von 8 auf 11?
1: Von 8,99 auf 10, oder?
2: Ich habe das 99 eigentlich nicht zugehört.
1: Aber Mathe Mac ist wieder zurück, das finde ich schön. 3 Euro teurer, genau. Und wie schön ist es dann, wenn dann am Kontostand steht, auch doch nur 2 Euro mehr.
2: Na schau.
0: Ich vermisst. So. Es ist einfach wieder, es hätte so ein kurzes Bit sein können. Und ich wollte übrigens einfach nur rausgehen mit, Anwitz wurscht sein, weil der, wenn der sich in Jackpot holt, die 8,5 Millionen, dann wird es ihm egal sein.
1: Ja.
0: Aber natürlich, Mathe Mac muss einfach,
1: Mathe vor allem auch wirklich,
0: warum überhaupt hast du angefangen zu rechnen?
2: Also jeder hat es. Von 8 auf 11.
1: Er hat es auch von 8,99 auf 10,99.
2: Ja, das sind nur 2 Euro.
1: Ja, nicht mehr.
0: Also ich finde, er hätte eine Monatschallenge verdient.
1: Das ist 2 bis 3 Euro.
0: Nein, aber schaut, das ist so ein Punkt, weil wir geredet haben, die neue Monatschallenge, es wird gewählt von euch in einer Woche und ihr könnt alle Kriterien des Monats hernehmen und dann mit reinnehmen. Das zum Beispiel wäre für mich ein Punkt, der macht eine Monatschallenge.
1: Ich finde, September ist entschieden.
0: Ja, ich finde auch.
2: Ist schon entschieden.
0: Macht Mathe Mike. Ja. Lass den Zapfen rechnen. Oder einfach nur Plus. Einfach nur ganz simpel Plus. Das ist alter Schwede.

0: Es ist so witzig, ich stehe in einer dreispurigen, Leute links von mir, Leute rechts von mir im Auto lachen im gleichen Moment wie ich. Da weiß man genau, dass die gerade im Mathe-Mic gehört haben und nicht Dippel dazu.
1: Das ist natürlich wieder mal.
2: Also ich freue mich, dass ich für diesen Moment sorgen durfte.
1: Ich finde es schön, dass es den Moment gibt. Mir wäre trotzdem lieber gewesen, irgendwie, aber nein, ist eh schön.
3: Aber gerade wenn du im Frühverkehr im Stau stehst, dann hast du zumindest jetzt gelacht.
1: Aber gerne, dass es alle drei nebeneinander auf die drei springen, das ist herrlich. Naja.
2: Anders
1: oder so. Anders als deine Rechnungsfähigkeiten, Mathefähigkeiten. Ja.
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3: Stellen wir sie heute noch mal über 30 Grad möglich, nämlich bis zu 32 und das vor allem im Osten des Landes. Da ist es am längsten sonnig, heiß und auch trocken. Die Kaltfront spüren wir jetzt vor allem im Westen mit Regenschauern und Gewitter. Aktuelle Temperaturen haben wir zum Beispiel 16 Grad in Zell am See in Salzburg. Schauen wir nach Tirol in Landeck, da regnet es bei 15 Grad und aber dann im Osten im Burgenland im Podestdorf am See aktuell 18 Grad.
1: Danke Sarah. 7:53 Uhr, die Nachrichten mit Helene Feichtenhofer.
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6: Europas Mobilfunkriesen sagen Elon Musks Starlink den Kampf an, wollen sich zu einem gemeinsamen Konsortium für Satellitenfunk zusammenschließen. Die EU will dafür Frequenzen reservieren. Satelliten in Erdnähe sollen bei diesem Netz quasi als fliegende Mobilfunkmasten dienen und so helfen, bisherige Funklöcher zu stopfen. Die USA und der Iran haben sich erneut gegenseitig angegriffen. Das US-Militär hat nach eigenen Angaben erneut mehrere iranische Rohöltanker angegriffen. Die Attacken sollen eine Reaktion auf Raketenangriffe auf ein US-Kriegsschiff in den vergangenen zwei Tagen gewesen sein. Der Iran wiederum will mit Raketen einen US-Stützpunkt in Jordanien angegriffen haben. Gestern Abend mussten mehrere Feuerwehren aus dem Bezirk Horn zu einem Einsatz auf der Franz-Josefs-Bahn. Ein Zug ist wegen eines Oberleitungsschadens auf offener Strecke plötzlich stehen geblieben. Die Feuerwehr musste 41 Reisende aus dem Zug holen. Die Reparaturarbeiten auf der Strecke werden bis voraussichtlich heute Mittag dauern. In Linz startet heute das Ars Electronica Festival. Es steht heuer unter dem Motto Zukunft beginnt, Menschsein verhandeln. Das Festival geht heuer an mehr als 40 Schauplätzen mitten in Linz über die Bühne und dauert bis zum 13. September.
1: Dankeschön, Helene. 7.55 Uhr, Michael schon auf die Straßen.
2: Es schaut ganz gut aus, es sind die üblichen Verzögerungen auf den Hauptverkehrsrouten, aber abgesehen davon geht's voran.
1: Gute und sichere Fahrt.
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10: Heute für euch im Studio Mike Hornig.
15: Schönen guten Morgen.
10: Und Sarah Steiner.
15: Guten Morgen.
10: Und hier ist er.
16: Er ist mit Bela B. und Rott Teil der Ärzte.
17: Campino.
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15: Fast. Aber Campino kann man diesen Samstag live in Wien sehen, weil da ist er im Ernst-Happel-Stadion. Trink aus, wir müssen gehen. So ein bisschen eine Abschiedstournee. Ob es dann wirklich die allerletzten Konzerte ever sein werden, das weiß man nicht, das wissen sie selber auch nicht. Aber das, so mal ist es schon auch ein bisschen Abschied nehmen.
18: Und das feiern wir gemeinsam am Samstag.
15: Genau.
19: Vor allem, weil es wirklich ein fantastisches Album rausgebracht hat.
15: Unfassbar geiles Album und ihre Konzerte sind einfach sensationell und fulminant. Und Campino natürlich sowieso ein Powerhouse auf der Bühne. Und wenn ihr sagt, schön, dass man es erzählt, ich habe halt keine Tickets und es ist quasi ausverkauft, kein Problem. Gibt ihr uns und wir haben noch was für euch. Richtig geile Packages. Geil nach Avenged Sevenfold, Afterlife. Hier ist 88.6. Schönen guten Morgen.

0: Avenged Sevenfold, Afterlife auf 88.6 am Mittwochmorgen, 5 nach 8.
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0: Jawohl, sensationell. 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
1: warten
0: dran.
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0: Ofrostbahn, ich dreh durch. Freue mich schon so auf Samstag, das achte Konzert der Hosen zusammen mit meiner Schwester, schreibt uns die Petra.
1: Ja, das ist sensationell.
0: So geil.
1: Petra, wir sehen uns dann dort im Stadion bei den Toten Hosen. Ich glaube, es wird großartig. Und wenn der Bofrostbahn reinzugeht, sowieso was.

0: Mittwochmorgen, 8.18 Uhr, 9. September. Übrigens, wenn ihr eine Idee braucht für Mittag- oder Abendessen heute noch, ich habe gerade entdeckt, es ist heute Tag des Wiener Schnitzels am 9. September.
1: Jawohl.
2: Ja gut, wer kann das selber machen?
1: Sarah, ist das denn? Ja, das kann. Nein. Nein.
2: Das war jetzt ein Scherz. Hol ich mal von Wirten.
1: Das war jetzt ein Scherz.
2: Nein, ist okay, ich hol's mal von Wirten.
1: Nein, sag, dass es ein Spaß war.
2: Ich habe natürlich noch nie ein Wiener Schnitzel selber gemacht. Warum soll ich das machen?
0: Heute wird es nichts mit meinen kurzen Moderationen, die ich machen möchte. Es ist, vorher fängt der Merker zum Rechnen und schafft nicht von 9 auf 11. Und
1: knapp
0: ich wollte einfach nur kurz sagen, danke des Wiener Schnitzels und Sarah natürlich wieder mal.
2: Aber bin ich Fan von, super.
0: Sarah Haubenköchin Steiner. Haubensteiner, Sarah Haubensteiner.
2: Hast du schon mal einen Schnitzel selber gemacht?
0: Natürlich, Alter, was ist mit dir?
1: Ja, natürlich. Okay. Ist ja nicht schwer.
0: Nein, es ist wirklich.
1: Es ist eine Sauerei.
0: Es ist eine Sauerei, ja.
1: Die ganze Küche schaut dann
0: aus. Fährt ein bisschen, je nachdem, aber ansonsten grundsätzlich. Aber ich wäre eigentlich im Moment, ich wäre auch zum Wirten gegangen. Das ist also, mein Plan war, das Wirtshaus bei uns neben dem Büro ist ein ziemlich leibendes Wirtshaus, klassisches Wirtshaus und da hätte man das wahrscheinlich gut.
2: Na, dann machen wir das. Haben wir einen Plan, schau.
0: Ja, sehr gut. Schau, okay, gut. Plan geboren. In diesem Sinne, lasst es euch schmecken. Mittwochmorgen. Hey.

0: 886 am Mittwochmorgen, 8.22 Uhr, gleich der 886 Zeitungscheck.
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2: Temperaturen heute sehr unterschiedlich. Im Westen eher um die 17 bis 20 Grad. Im Osten noch einmal stellenweise über 30 Grad möglich. Bleibt auch im Osten am längsten trocken. Ansonsten geht's schon einher mit Regenschauern, Gewittern, teilweise auch heftigen Windböen, die da unterwegs sind. Temperaturen aktuell haben wir in Kötschach Mountain in Kärnten zum Beispiel 16 Grad, da regnet schon. Oder auch in Salzburg in Lofer, da haben wir aktuell 15 Grad und es regnet. In der Steiermark soweit noch größtenteils trocken, in Leibniz Sonnenschein und 18 Grad.
0: Danke Sarah, 8.23 Uhr, die Schlagzeilen mit Helene Feichtenhofer.
3: Europas Mobilfunkriesen sagen Elon Musks Starlink den Kampf an, wollen sich zu einem gemeinsamen Konsortium für Satellitenfunk zusammenschließen. Die EU will dafür Frequenzen reservieren. Satelliten in Erdnähe sollen bei diesem Netz quasi als fliegende Mobilfunkmasten dienen und so helfen, bisherige Funklöcher zu stopfen. Die USA und der Iran haben sich erneut gegenseitig angegriffen. Das US-Militär hat nach eigenen Angaben erneut mehrere iranische Rohöltanker angegriffen. Die Attacken sollen eine Reaktion auf Raketenangriffe auf ein US-Kriegsschiff in den vergangenen zwei Tagen gewesen sein. Der Iran wiederum will mit Raketen einen US-Stützpunkt in Jordanien angegriffen haben. Gestern Abend mussten mehrere Feuerwehren aus dem Bezirk Horn zu einem Einsatz auf der Franz-Josefs-Bahn. Ein Zug ist wegen eines Oberleitungsschadens auf offener Strecke plötzlich stehen geblieben. Die Feuerwehr musste 41 Reisende aus dem Zug holen. Die Reparaturarbeiten auf der Strecke werden bis voraussichtlich heute Mittag dauern. In Linz startet heute das Ars Electronica Festival. Es steht heuer unter dem Motto Zukunft beginnt, Menschsein verhandeln. Das Festival geht heuer an mehr als 40 Schauplätzen mitten in Linz über die Bühne und dauert bis zum 13. September.
0: Dankeschön, Helene. 8.24 Uhr und wir starten den Verkehrsüberblick mit einer wichtigen Meldung, nämlich mit einer Geisterfahrerwarnung.
4: Ja, Achtung, Autofahrer in Niederösterreich und auch im Burgenland auf der S4 kommt euch im Bereich Knoten Mattersburg ein Geisterfahrer entgegen. Bitte in beiden Richtungen vorsichtig fahren und nicht überholen. Ich wiederhole, Achtung, Autofahrer in Niederösterreich und auch Burgenland, S4 Mattersburger Schnellstraße im Bereich Knoten Mattersburg. Da kommt euch ein Geisterfahrer entgegen. In beiden Richtungen vorsichtig fahren und nicht überholen. Wir geben Entwarnung, sobald der Geisterfahrer die Schnellstraße verlassen hat. Abgesehen davon ist der übliche Frühverkehr im Gang auf den Hauptverkehrsrouten.
0: Wünsche mal gute und vor allem eine sichere Fahrt.
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0: 8.28 Uhr am Mittwochmorgen und hier, weil es wichtig ist, nochmal die Wiederholung der Geisterfahrerwarnung.
4: Ja, Achtung, Autofahrer auf der S4 der Mattersburger Schnellstraße, kommt euch im Bereich Knoten Mattersburg ein Geisterfahrer entgegen. Bitte in beiden Richtungen vorsichtig fahren und nicht überholen.
0: Wir wünschen gute und sichere Fahrt in diesem Mittwoch und gleich der 8.86 Uhr steigt nach CCR und My Chemical Romance.

0: So, jetzt mal die guten Nachrichten, und zwar von den Straßen.
1: Von der S4, ja, gute Nachrichten. Der Geisterfahrer hat die Schnellstraße verlassen im Bereich Knoten-Mattersburg.
0: Gute und sichere Fahrt. Und gleich schauen wir zu ein paar Schlagzeilen des Tages und plaudern drüber. Unter anderem die Ergebnisse der PISA-Studie und was da die möglichen Hintergründe oder die Erkenntnisse sind. Und dann schauen wir noch zu einer neuen App, die tatsächlich auch was bringt.
2: Wie bereite ich mich auf einen Krisenfall vor?
0: Ja, das ist jetzt nicht irgendwie die nächste, weiß nicht, Wisch-App für nix, sondern die hat schon einen Sinn. Und ob das Sinn hat oder nicht, wie sich der Arbeitsalltag eines Menschen in Kärnten gestaltet, auch das schauen wir gleich nach CCR, Bad Moon Rising. Schönen guten Morgen.

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1: Wir schauen zu den Schlagzeilen und plaudern über ein paar der Top-Themen des Tages wie gewohnt um diese Uhrzeit und schauen da mal in die Presse. Und zwar neue PISA-Studie. Österreichs Schüler können immer schlechter lesen und rechnen, liegen aber erstmals über dem OECD-Schnitt. Bisschen.
2: Das ist eine Achterbahnfahrt.
1: Ja, Achterbahnfahrt der Gefühle, diese ganze Geschichte. Also grundsätzlich einfach gehen die Lesefähigkeiten und auch die mathematischen Fähigkeiten generell runter bei den Jugendlichen, 15- bis 16-Jährigen. Und darüber ist die OECD auch extrem alarmiert. Gerade beim Lesen einfach ist es massiv. Aber auch im Generellen, wenn man sich anschaut, so eine Grafik, geht es auch bei der Mathematik runter. Aber in Österreich die Kinder eben etwas über dem Schnitt. Aber grundsätzlich der Trend ist allgemein. Und das ist halt natürlich ein Riesenproblem. Wir in dem Fall jetzt in Österreich haben einen Vorteil, und zwar einen Anstieg sogar bei den Naturwissenschaften, während das bei der OECD nach unten geht. Das ist natürlich spannend. Ich finde vor allem, wie willst du ohne Mathematik und Lesen in Naturwissenschaften gut sein?
2: Wie willst du ohne Lesen in irgendwas gut sein?
1: Richtig, aber also ja, aber das ja, bisschen spannend. Was denn? Habe ich jetzt noch keine genaue Analyse zu diesem speziellen Phänomen da gesehen?
3: Vielleicht mehr Bilder zum Schauen als zum
1: Lesen. Vielleicht mehr Bilder und sagen, das ist ein Frosch. Keine Ahnung. Das ist die Frage, wo der Level angesetzt ist. Nein, aber zu der Ursache, warum, also da wird gemutmaßt einmal auch vom Bildungsminister wiederkehrt, dass es halt da schon auch geht um die Digitalisierung und die frühe Digitalisierung und das nicht begleitete Verhalten mit Handy, Tablet und so weiter und so fort. Sprich, sagt dann so quasi, das sind dann die Kinder sehr gut im Scrollen und im Wischen, aber halt nicht mehr im Lesen natürlich. Viele Apps, auch vor allem TikTok, aber auch dann die anderen Apps, die sich an dem Ganzen angeglichen haben, es gibt kaum noch Inhalte zum Lesen, sondern eigentlich nur noch Videos, Videocontent und irgendwelche Bebilderungen ganz schnell und ganz viel. Nicht nur Overloads, sondern halt auch einfach kaum mehr längere Texte, wo man sich wirklich hinsetzen muss und das Ganze sinnerfassend lesen muss. Kennt man tatsächlich auch nicht nur bei den Kindern, finde ich, sondern im persönlichen Umfeld auch immer mehr, dass Erwachsene, wenn du denen sagst, geh, ich schicke dir immer so, das ist ja urviel Text, das lese ich jetzt nicht. So, warum nicht? Ja. Welche Schwierigkeiten hast du mit dem Lesen? Also das finde ich immer grundsätzlich bedenklich und natürlich immer auch, wenn das von den Eltern dann nicht begleitet wird und auch vor allem nicht gefördert wird. Zu Hause, die Schule alleine, offenbar tut sich da halt schwer. Nur dort kann man nicht alles machen, das ist klar. Also das Thema halt Lesekompetenz ist ein wichtiges und was auch dann geschrieben wird, was man sieht, ist auch die soziale Herkunft, die soziale Schicht ist ein riesiges Thema und zwar generell über nicht nur in Österreich, sondern eben auf der ganzen Welt, was vorgestellt wird von der OECD. Das heißt, bildungsfernere Elternhäuser sorgen auch dann dafür, dass einfach nicht so viel an starker Leistung kommt. Aber es ist nicht nur die soziale Herkunft, es ist auch die Herkunft. Ein riesengroßes Thema, was zum Beispiel auch von dem wirtschaftsliberalen Think Tank Agenda Austria, die Carmen Tremel beschäftigt, die ist dort Ökonomen- und Bildungsexpertin. Und wenn man sich anschaut, da gibt es eine Aufschlüsselung nach Herkunft. Also es gibt dann die Leistung der Kinder ohne Migrationshintergrund, dann in der ersten Generation und in der zweiten Generation. Und da wird's wirklich alarmierend, wie eben auch Frau Tremel sagt, weil so rund um die 20 Punkte, PISA-Punkte, entsprechen der Lernleistung von einem Schuljahr. Ja? Und es gibt dann hier teilweise Abstände von bis zu 67, 70 Punkten.
2: Boom.
1: Das sind halt 3 Jahre teilweise.
2: Boah.
1: Also auf erste Generation, zweite Generation ein bisschen weniger, sind halt dann auch über 2 Jahre.
2: Ja.
1: Dann sagst du, okay, Moment einmal. Also gerade von der zweiten Generation, wie kann das sein? Da sieht man halt auch, und das ist auch relativ konstant, das sind halt massive Probleme bei der Integration. Im Endeffekt nichts Neues, aber trotzdem halt wieder mal bestätigt. Und dann sieht man vor allem auch, da tut sich nicht viel, da geht nicht weiter. Man muss da einfach viel mehr ansetzen, auch schon bei den Eltern, auch das wahrscheinlich etwas mehr verpflichtend machen für die Eltern genauso wie für die Kinder, weil offenbar mit dem freiwilligen Naturzeit einmal, schauen wir mal, funktioniert es ja nicht so.
2: Und massive Nachteile, die du damit
1: natürlich hast. Ja, natürlich. Wie soll das dann besser funktionieren? Nachteile für die Kinder selber, aber auch für andere in der Klasse. Also all diese Themen, die wir schon lange haben und die große Themen sind, auch in den Ballungszentren, in Klassen, wo halt dann 50, 60, 70, 80%, 90% der Kinder sind, die sich schwer tun mit Lesen und Schreiben und sonst was. Also das riesengroße Thema natürlich auch hier wieder mal bestätigt. Und gleichzeitig sagt sie aber auch die Ökonomin, dass es zumindest, wenn man das hier sieht, man ganz klar festmachen kann, woran es liegt und das natürlich immer Potenzial bringt, dass wenn man konkret Maßnahmen setzt, man zumindest das verbessern kann. Also es wäre natürlich blöd, wenn man jetzt nicht wüsste, warum ist es so mit dem Lesen nach unten gehen, wenn man mir sagt, okay, einerseits ist es digitale, andererseits macht Migrationshintergrund ein Riesenthema aus, dann sieht man zumindest an den beiden Punkten muss man konkret was ansetzen und was tun. das zumindest. Ich finde es ein optimistischer Zugang, dass man, okay.
2: Nicht einfach nur hinschauen.
1: Bisschen habe ich halt die Sorge, der österreichische Zugang ist immer, müssen wir genau hinschauen zu dem Problem. Drauf schauen, das machen wir jetzt schon lang.
2: Mhm.
1: Naja, gut. Aber auf jeden Fall, das ist der Erkenntnisstand. Wir schauen zu was anderem. Da
3: kann man auch viel lesen drin.
1: Kann man viel lesen, hoffentlich kann man lesen.
3: Wenn man es kann, dann kann man viel lesen drinnen. Frage ist da nämlich, wie schafft man es, die gesamte Bevölkerung in unterschiedlichen Ernstfällen zu informieren? Und dann aber vor allem auch, wie informiere ich mich selbst in Ernstfällen und wie bereite ich mich auf Krisenfälle vor? Ein Artikel unter anderem im Kurier, nämlich Krisenfälle Doppelpunkt Österreich startet neue Zivilschutz-App. Die heißt Ziva und die Testphase war seit Mai und das geht jetzt in den Echtbetrieb und ist eine App gemeinsam mit dem österreichischen Zivilschutzverband und vielen unterschiedlichen Organisationen aus dem ganzen Land, die die App entwickelt haben. Ist eine App, die natürlich auch offline bedienbar ist und eben darum geht, in Ernstfällen nicht nur eine Übersicht zu haben, wie handle ich jetzt, sondern auch vorsorglich mich darauf vorzubereiten und einfach informativ da auch das Wissen zu haben. Haben wir das jetzt auch mal runtergeladen, ganz einfach in dem App Store Ziva eingeben und dann einmal ein Konto erstellen und wenn man das dann geschafft hat, dann hat man da schon alles. Und da gibt es eben die Menüpunkte Vorsorge, Wissen, Ernstfall und Warnungen. Und da kann ich zum Beispiel jetzt anklicken, wofür möchte ich mich vorsorgen. Für Erdbeben, für Starkregen, Hitzeperioden, Hagel, auch für Atomkraftwerksunfälle, übertragbare Krankheiten, Lawinen, also alles Mögliche ist da drinnen. Natürlich auch Waldbrände, jetzt im Sommer ein großes Thema gewesen, Hochwasser auch natürlich immer ein Thema. Und dann kann ich mir eine Grundvorsorge kann ich mir dann einstellen und da gibt es unterschiedliche Checklisten zum Beispiel, wo ich dann auch markieren kann, was ich für den Notfall vorbereitet habe. Von Führerschein, also wichtige Dokumente, über Medikamente, über Lebensmittel, was bräuchte ich im Notfall eben für welchen Ernstfall. Diese Liste könnte ich dann noch exportieren und als PDF mir weiterschicken und eben aber ich kann auch einfach mich über Gefahren informieren und zum Beispiel, wenn man da angeschaut, in einem Blackout-Szenario, wie würde ich richtig reagieren? Es sind Sachen, die man grundsätzlich eh auch weiß, aber da ist sehr viel Info drinnen. Einmal bleib ruhig steht, das ist immer gut.
1: Immer
3: ruhig bleiben ist
1: immer.
3: Ich lese nach in der App.
1: Deeskaliert jede Situation.
3: Gut,
1: bleib
3: dann
1: bleibe
3: ich jetzt einmal ruhig.
1: Ja,
3: dann bewusst mit Ressourcen umgehen, informiert bleiben über ein Notfallradio, elektrische Geräte ausschalten und so weiter. Und da kann ich mich dann eben durchklicken und schauen, was kann ich mir da alles anschauen, wie bleibe ich informiert, Gefahren verstehen. Also ich finde es eigentlich ganz spannend und es sind natürlich auch, sonst macht es gar keinen Sinn, Warnungen als extra Punkt, wo man auch automatisch verbunden ist mit der GS4 Austria, also dem österreichweiten meteorologischen Dienst und einer Weiterentwicklung zum AT-Alert. Den kennen wir vielleicht spätestens seit dem großen Hochwasser vor 2 Jahren.
1: Ja.
3: Der bei mir ehrlicherweise, muss ich sagen, gar nicht so funktioniert hat, aber wo eben das Ziel ist, im besten Fall in der Umgebung, wo du bist, gewarnt zu werden. Mhm. Und das ist auch, diese App ist mit den 2 Diensten auch verbunden und so bekommt man natürlich die Warnungen im Ernstfall da noch rein. Also eine Übersicht und Warnungs-App.
1: Mega.
2: Halt ich hoffe, dass es besser funktioniert als der Austria.
3: Das bitte ist hoffentlich nicht schwer. Alles funktioniert besser als der Austria.
1: Aber ich finde es gut. Ist eine gute App, vor allem immer dieses, übrigens, was für Lebensmittel sollte man zu Hause haben. Ich habe kurz währenddessen nachgedacht, ich überlebe, glaube ich, 2 Tage, wenn ich wenig ist. Ich habe 2 Gurken, 2 Bananen, Heidelbeeren, einen Kaas und einen Joghurt.
3: So nicht im Blatt.
1: Das ist
3: Diät. Da kannst du übrigens auch eine Rucksack-Checklist machen, eben mit Lebensmitteln, die du dann da drinnen haben musst.
1: Ja, nicht schlecht. Und wie heißt es? Ziva?
3: Ziva, ja.
1: Ja, das
3: Zivil-App.
1: Ja, hat mir eine Idee gegeben für die Kronenwellen heute. Bin gespannt, wer drauf kommt. Gut. Und dann haben wir noch was anderes. Eine kurze Geschichte aus Kärnten.
2: Ja, in Klagenfurt sind die Überstunden außer Rand und Band. Es gab im Dezember schon eine Geschichte vom Vizebürgermeister, der hat sich über 1000 Überstunden auszahlen lassen.
1: Mhm.
2: Ja, fast 40.000 Euro. Dann ist rausgekommen, dass derselbe Herr schon ein paar Jahre davor Überstunden im Wert von 60.000 Euro angehofft hat.
1: Mhm.
2: Auch auszahlen lassen. Und dann gab es 2022 einen Magistratsdirektor, den man 800 Überstunden ausgezahlt hat.
1: Mhm.
2: Da hat der Bürgermeister gesagt, so, jetzt ist Schluss, jetzt gibt es ein magistratsweites Überstundenmonitoring und die Schlagzeile, die ich heute behandeln möchte, ist Bürokraft aus Klagenfurt, der Rathaus sitzt auf 1800 Überstunden.
1: Mhm.
2: 1800 Überstunden, zusätzlich hat diese Person auch noch mehr als 20 Urlaubswochen offen, also es sind dann 1,5 Jahre spazieren gehen, bei vollem Gehalt.
1: Alles andere war deppert.
2: Und das sind jetzt knapp 40.000 Euro, um die es da geht. Gibt schon ein Anwaltsschreiben, das bei der Klagenfurter Stadt liegt, es sind auch gerichtliche Schritte, stehen im Raum, schauen wir mal, wie es da weitergeht. Die Stadt hat dazu übrigens gesagt, das Überstundenmonitoring ist eingeführt und wird konsequent umgesetzt.
1: Ja, ich sage, da gibt es einen Song dazu, den werden wir halt nicht spielen, aber man kann ihn kurz ansingen, weil es ist Arbeitszeitbetrug.
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2: Im Osten heute stellenweise bis zu 30 Grad oder ein bisschen darüber. Bevor es morgen dann überall abkühlt, heute aber vom Westen her spüren wir schon die Kaltfront. Es ziehen Regenschauer, Gewitter durch, teilweise auch ein bisschen heftigere Windböen und im Westen überhaupt nur noch so um die 17 bis 20 Grad möglich heute. Dazu einige Regenschauer, die schon unterwegs sind in Salzburg zum Beispiel. Maria Pfada haben aktuell 13 Grad. Schauen wir nach Oberösterreich, St. Wolfgang, da haben wir aktuell 20 Grad. Da kommt aber noch ein bisschen die Sonne durch. Und eben im Osten zum Beispiel in Lunz am See bei 13 Grad auch aktuell Sonnenschein unterwegs.
0: Danke Sarah. 8.52 Uhr, die Nachricht mit Helene Feichtenhofer.
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4: Wir in Österreich müssen immer mehr für unser Gesundheitssystem ausgeben. Seit 2015 steigen die Ausgaben ins Gesundheitssystem stärker als die gesamte Wirtschaftsleistung, zeigt ein aktueller Bericht des Budgetdienstes im Parlament. Demnach sind 2024 39,5 Milliarden Euro ins Gesundheitssystem gegangen. Das sind rund 15% der gesamten Staatsausgaben. Ein Grund sind die komplexen Verflechtungen zwischen Bund, Ländern, Gemeinden und Sozialversicherung, vor allem im Bereich der Spitäler. Die Regierung hat heute ihren ersten Ministerrat nach der Sommerpause. Thema dürfte das neue Klimagesetz sein, mit der Festschreibung, dass Österreich bis 2040 klimaneutral werden will. Und auch die versprochenen Dürrehilfen für die Landwirte will die Regierung heute offiziell beschließen. Ihnen hat die Regierung Hilfen in der Höhe von 240 Millionen Euro versprochen. Auch einen Ausblick auf den Herbst will die Dreierkoalition machen. Nach dem Bahnstreik gestern in Italien legt heute ein Streik den Zugverkehr in den Niederlanden lahm. Betroffen sind auch internationale Fernzüge sowie sämtliche Regionalverbindungen zwischen den Niederlanden und den deutschen Bundesländern an der Grenze. Dort fahren Ersatzbusse. Von Amsterdam zum Flughafen wird es einen Pendelverkehr geben. Ein Kunstwerk aus Erdnussbutter hat in den vergangenen Wochen zehntausende Besucher in ein Museum in Rotterdam gelockt. 390 Kilogramm Erdnussbutter waren in Form eines Sechsecks am Boden aufgetragen. Die Bilanz zum Ende der Ausstellung: 48 Besucher haben ihre Fußabdrücke auf dem Kunstwerk hinterlassen, 5 Telefone wurden herausgefischt und es hat einen Schleckvorfall gegeben.
0: Aha, dankeschön, Helene. Okay. 8.53 Uhr, wir schauen auf die Straßen.
5: Also kurzer Blick, es gibt den üblichen Frühverkehr auf den Hauptverkehrsrouten und sonst keine Vorfälle.
0: Gute und sichere Fahrt.
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18: Heute für euch im Studio Mike Hornig.
5: Hallo, schönen Vormittag.
18: Und Sarah Steiner.
2: Schönen Mittwoch.
18: Und hier ist er.
22: Imposant und phänomenal.
18: Der Tempel.
0: Imposant und phänomenal ist auch unser niegelnagelneuer 88.6-Stundenplan für euch zum Download.
2: Den hat der Hannes sich schon aufgehängt und das finde ich großartig, dass man das noch macht, dass man sich den an den Kühlschrank pinnt.
0: Sensationell.
2: Und das ist beim Hannes daheim genau passiert, sogar doppelte Ausführung ausgedrückt untereinander, den 88.6-Stundenplan.
0: Yes, also der auf der Website radio88.6.at und dort dann auch für diese Woche das Best of School Start.
5: Ich würde mal ein fulminanter Titel.
0: Auch Schulstart mit dabei, nämlich Songs in der Titel, die in der Schule vorkommen können, könnt ihr voten, ebenfalls auf der Website, zum Beispiel zur Auswahl Die Ärzte, morgens packen, hier ist 88.6.

0: Absolut großartig. Danke dafür, schreibt uns die Lisa auf WhatsApp.
1: Yes, die erste Morgensparken auf 8:06 am Mittwoch, auf Vormittag 8:40. Und wir haben was so gesehen Einzigartiges bisher und Neues für euch, nämlich auf Social Media gepostet. Etwas, das wir schon mehrfach gemacht haben, aber jetzt mal aus einer ganz neuen Perspektive für euch mitgenommen haben. Und zwar die größte Jagd Österreichs. Tempel X ist ja letzten Freitag über die Bühne gegangen am Tempel X Fluchtachterl. Eben 8 Runden, so haben wir schon ein paar Mal gemacht. Aber wir haben es jetzt mal geschafft, ressourcentechnisch auch jemanden mit mir mitzuschicken, der sich um eine Videodokumentation und ein Behind-the-Scenes, ein POV-Video kümmern kann. Und das ist online seit heute in der Früh. Und es ist was, was mich so freut, weil es immer ein bisschen schade war für mich, dass ich sage, es passieren halt auf der Flucht natürlich auch viele lustige Situationen und Momente, die ich halt im Nacherzählen, ja, aber das ist nicht ganz dasselbe.
2: Währenddessen kannst du es sowieso nicht erzählen.
1: Eben, ich kann nichts erzählen während des Spiels, weil ich halt nicht on air bin und auch nur die Hinweise und so weiter.
0: Na und vor allem, du bist in ganz Österreich unterwegs, an den schönsten Flecken auch und so weiter. Und natürlich, wir bekommen mit deine Hinweise und die Hinweisfotos, aber das Ganze drumherum und wie du dich von A nach B bewegst und alles so weiter, das kriegen wir gar nicht mit.
1: Und jetzt gibt es im Video hier so mal ein paar Ausschnitte, ein kleiner Einblick in das, was da in dem Video zu sehen und zu hören ist.
3: Ich habe null Empfang, ich kann hier nicht posten.
4: Es steht nicht einmal da nur Notrufe. Wenn ich jetzt hier sterbe, dann nur für euch beiden. Niemand kommt und hilft mir. Kein nix.
5: Tippel, Anna, wir haben dich.
6: Ja, Tippel.
4: Hab's schon?
6: Wirklich alles.
4: Landsee und Windfluss, alles.
6: Landsee, alles.
4: Arsch. Die haben uns lustigerweise erkannt, aber die Rocker haben sich herzeigt. Die sind einmal geschaut, haben gelacht, sind weitergefahren. Philipp, du stehst im Bild.
1: Ja, es ist... Begleitfahrer, Begleitfahrzeugfahrer und dieser Ding und der steht da, schaut, ist der Weckerl. Ja, du stellst die Böte.
2: Also es ist keine Zeit, ne? Da muss man einfach schnelle Kommandos geben.
1: Nein, natürlich, na was, Alter? Ja, wir sind auf der Flucht und nicht bei der Jausen. Und haben sich schon einige angeschaut und ja, denen gefällt's?
0: Ja, der Florian zum Beispiel, total lässiges Video. Ich finde ja solche POVs sowieso super, also aus Sicht dann von einem selbst oder in dem Fall von dir. Und was ich so schön finde an dem Video ist, dass wenn man genau hinschaut und vielleicht als Taskforce Tempel auch bei Tempel X8 mit dabei war, man sieht ja zum Beispiel auch das ein oder andere Schild, das wir zu erkennen mussten, also dass wir herausfinden mussten, was das ist, die sind da auch ein bisschen drauf. Also man kann dann vielleicht auch ein bisschen so rückblickend Revue passieren lassen, aha, so hat das dort ausgehört und so war das.
1: Also ich freue mich wirklich und finde das Video auch super geworden und ist einfach was, was mich extrem freut, dass wir euch das mal zeigen können, diese Seite von diesem großartigen Spiel. Einfach, was passiert eigentlich, während ich fliehe? Wie tue ich mir oft schwer, dann mal ein Fotomotiv zu finden, das sie ausgeht, nicht ausgeht? Das ist da alles mit dabei. Könnt ihr euch anschauen auf 8:06 und meinen Social Media Accounts, Instagram und Facebook. Und ich weiß nicht, ob es auf TikTok ist, aber ich glaube mal, vielleicht auch dort.
0: Schaut es mal nach.
1: Schaut es mal, dann werdet ihr es sehen. Ansonsten Instagram und Facebook. Hier ist 8:06.

0: Tempel, eigentlich ist das eh voll super, wenn uns du so einen Einblick in deine Fluchtgedanken und so bringst, weil das hilft uns ja nur, die nur schneller zu finden.
1: Naja, Moment, Thomas, nein, so ist es nicht. Es ist, erstens, Fluchtgedanken sind einfach nur weg, ja, das ist nicht so Spaß. Die sind nicht so geheim. Es sind mehr so die kleinen Hoppalas, die blöden Momente, die man halt dann festhalten kann und irgendwelche, so, was, sie haben uns, Hoppala, ein Ding. Also, es ist schon, ich bin safe, das macht es nicht schlimmer.
2: Ja, aus dem hast du es ja von 8 Runden ohnehin nur einmal geschafft. Das finde ich ein gutes Schlusswort.
1: Ja, und er sagt, das wird es noch schneller gehen. Sag ich, nein,
2: so,
1: das ändert es nicht. Das macht es nicht aus.
2: Macht es gerade
1: nicht fett. Nein, war komplett falsch. Ja. Aber danke. Schöne guten Morgen.
2: Ich wollte nur noch mal drauf hinweisen.
1: Ja, ich wollte nur noch was sagen. ACDC, Back in Black, hier ist 886. Schönen guten Morgen.

0: Mittwoch, 9.17 Uhr, kurz nach Viertel 10.
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0: Spontan Inspiration heute im Zeitungscheck. Sarah, hast du gesprochen über die neue Zivilschutz-App Ziva?
2: So ist es, die ab sofort online ist im App Store.
0: Und ich sofort gesagt, das wird mein Kronjuwelensong, wenn ich noch nicht gespielt habe. Habe ich noch nicht gespielt und es sind einige draufgekommen, unter anderem die Valentina.
3: Also ich wette drauf, dass es Ziva Zava Zechenkast ist vielleicht.
0: Ja, was heißt vielleicht, Valentina? 100 Punkte, genau das ist es. Und mich wundert es, noch nie gespielt
4: ich
0: bei den
4: Kronjuwelen.
0: Groß sein alles.
2: Groß sein alles.
0: Ja.
4: Kultur.
0: Schön, ja, schön. Absolut. Wilfried mit Zivui Zivui.

0: Servus. Super. Ich wollte was sagen, aber ich kann nicht mehr.
1: Weil damit 5, 6 Jahren war das mein absolutes Lieblingslied.
2: Ich bin so froh, dass ich heute frei habe und mir das Schmankerl anhorchen kann, weil normalerweise bin ich in der Arbeit und da kann ich mir nicht anhorchen. Danke, danke, danke.
3: Ja, das ist ja, Melli, eigentlich ein Drama, dass du das in der Arbeit nochmal nicht hören kannst.
4: Hat sie wirklich gerade gesagt, dass sie nur Dimples Grundwellen hören kann, wenn sie frei hat?
3: Eine Katastrophe.
5: Ja, aber Gott sei Dank, schon hat schon gewusst, den Tag heute muss ich mir frei nehmen, da passiert anscheinend etwas. Michael schreibt, Alter, was tut ihr mir da am Morgen an? Ich komme aus dem Lachen nicht mehr heraus. Ihr seid sowas von
3: geil. Ist schön.
4: Die Bettina schreibt, es ist echt mega, einen Sender gefunden zu haben, wo die Leute gleich deppert denken wie man selbst. Weil das war eine von denen, die gedacht hat, dass du wahrscheinlich Zibul-Zibul spielen wirst.
5: Das haben sich sehr viele gedacht und sehr viele gefreut. Der Stefan zum Beispiel, ich habe es gewusst, ein bisschen bedenklich, dass ich schon so denke wie der Timpel.
3: Puh, das, ja, das, nein, ganz schlecht. Ja. Aufhören.
4: Anschauen lassen.
3: Was anderes machen, wirklich. Sofort Gehirn neu ordnen. Nein, aber...
4: Ich werde doch geschrieben, sie weiß nicht, was schlimm ist, ob dass wir das Lied spielen oder dass sie den Text auswendig kann.
3: Der ist auch nicht unendlich
4: schwer. Er ist auch nicht lang.
3: Ja, aber ja. Nein, großartig. Es ist sehr schön, wenn sich so viele Freunde und den Lammfleisch haben. Das freut mich. Wilfried, Zivui bei Timpels Kronjuwelen, gleich das Rockolett.
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3: Wir schauen zum Wetter.
5: Und da ist es verregnet, vor allem im Westen des Landes. Die Regenschauer und Gewitter ziehen aber dann im Laufe des Tages Richtung Osten und spätestens dort wird es dann am Abend auch nass. Temperaturen heute noch im Osten um die 30 Grad oder ein bisschen darüber. Morgen, der Donnerstag, spürbar im ganzen Land kühler, nur noch um die 23 Grad am Morgen. Aktuell haben wir 22 Grad in Güssing im Südburgenland, 19 Grad sind es in Rohrbach in Oberösterreich und 19 Grad auch in Klagenfurt in Kärnten.
3: Danke Sarah. 9:23 Uhr, die Schlagzeilen mit Helene Feichtenhofer.
10: Wir in Österreich müssen immer mehr für unser Gesundheitssystem ausgeben. Seit 2015 steigen die Ausgaben ins Gesundheitssystem stärker als die gesamte Wirtschaftsleistung, zeigt ein aktueller Bericht des Budgetdienstes im Parlament. Demnach sind 2024 39,5 Milliarden Euro ins Gesundheitssystem gegangen. Das sind rund 15% der gesamten Staatsausgaben. Ein Grund sind die komplexen Verflechtungen zwischen Bund, Ländern, Gemeinden und Sozialversicherung, vor allem im Bereich der Spitäler. Die Regierung hat heute ihren ersten Ministerrat nach der Sommerpause. Thema dürfte das neue Klimagesetz sein, mit der Festschreibung, dass Österreich bis 2040 klimaneutral werden will. Und auch die versprochenen Dürrehilfen für die Landwirte will die Regierung heute offiziell beschließen. Ihnen hat die Regierung Hilfen in der Höhe von 240 Millionen Euro versprochen. Auch einen Ausblick auf den Herbst will die Dreierkoalition machen. Nach dem Bahnstreik gestern in Italien legt heute ein Streik den Zugverkehr in den Niederlanden lahm. Betroffen sind auch internationale Fernzüge sowie sämtliche Regionalverbindungen zwischen den Niederlanden und den deutschen Bundesländern an der Grenze. Dort fahren Ersatzbusse. Von Amsterdam zum Flughafen wird es einen Pendelverkehr geben.
3: Dankeschön, Helena. 9:25 Uhr, Sperre in Niederösterreich, Marc.
4: Auf der S3 der Weinviertler Schnellstraße Richtung Stockerau zwischen Sierndorf und Stockerau Nord. Da ist gesperrt wegen eines Feuerwehreinsatzes. Ausweichen könnt ihr über das Stockerauer Stadtgebiet.
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4: Sabrina hat sich bei uns gemeldet. B37 Richtung Zwettl, Höhe Gföhl. Im 100er wird geblitzt.
3: Danke fürs Bescheid geben. Gute und sichere Fahrt.
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3: 9.28 Uhr, kurz vor halb 10, am Mittwochvormittag. Rise Against Re-Education Through Labour. Schönen Vormittag.

0: Mittwoch, kurz nach 9:30.
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0: 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Wir spielen und ihr schaut, ob ihr die Lösung wisst oder wenn ihr glaubt, ihr zu wissen, anrufen 01886 1886. Frage wie immer, was spielen wir?
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2: Ich mag die Rubrik besonders gern, weil man schon einmal sagen kann, es geht um einen englischen Song. Weil ja, wir haben Teile eines englischen Songs ins Deutsche übersetzt.
0: Da gibt es auch nicht viele.
2: Aber schon weniger, als wir mal alle nehmen würden.
0: Richtig, ist eine wahre Aussage.
2: Das Glas ist halb voll und nicht halb leer.
0: Okay.
2: Auf jeden Fall habe ich jetzt drei Wörter für euch irgendwo im Songtext drinnen, auf Deutsch übersetzt. Daran erkennt ihr vielleicht schon, welcher englische Song das ist.
0: Ja, passt, leg los.
2: Timpel und Mike raten mit. Sonne.
0: Rammstein.
3: Danke, dass du es gesagt hast.
0: Alle haben sich da.
2: Ja, und schon niemand müsste sagen, warum, weil...
0: Weil es ein Deutschsprachiger ist, ja, eben, ist auf Englisch. Ja, passt.
2: Menschen. Augen.
0: Augen. 01886 1886, die Telefonnummer, wenn ihr glaubt, die Lösung zu wissen. Sonne, Menschen, Augen. Mehrzahl. Mhm.
2: Augen. So hätte ich Auge gesagt.
0: Danke. Ne?
3: Naja, das gut, ist nochmal festgestellt.
0: Wolltest du nochmal?
3: Ja. Geklärt. Das Mysterium.
0: Ich hab's.
3: Das ist ein Blödsinn. Es ist nicht Rammstein.
2: Das sagt er nur, dass er dich verunsichert, Michael.
3: Ja, es ist vor allem nicht Rammstein. Hör auf, das aufzuschreiben.
2: Hast du was, Mike?
3: Nein. Ich habe überhaupt keine Ahnung mehr. Null.
2: Schön.
0: Bin gespannt, ob es der Erste auch hat, dass wir einfach urlustig essen. So. 886, hallo, wer ist dran?
4: Ja, servus, der Mike spricht.
0: Servus, Mike.
4: Mein Tipp ist Sound von Soundgarden, Black Hole Sun.
0: Ah, das ist ja. Black Hole Sun, ja, möglich. Habe ich nicht abgeschrieben, aber okay.
2: Da wäre die Sonne schon im Titel, Sonne aber dabei. So bin ich nicht.
0: Nein, so ist sie nicht.
4: Ah, schade. Hadi, danke.
0: Danke dir, vierte, baba. Ich glaube, dass du vielleicht trotzdem so bist, aber noch nicht mit dem Song.
2: Geht bitte.
0: Ei, die grinst. Ich sage, ich hab's.
2: Ich sage, ich grinse einfach, weil ich freundlich bin.
0: Nein. Ich habe kurz überlegt, Sarah. Das kann es nicht sein. Das kann es nicht sein.
2: Na gut.
0: Sonne, Menschen, Augen. Ideen sind enden wollen, das war's.
2: Auf WhatsApp kommen ein paar Ideen rein, aber ihr müsst zum offiziellen Mitspielen zu so können schon anrufen.
0: 01886 1886. Wenn sich keiner mehr traut, dann ist es schwer. 886, hallo, wer ist dran?
5: Ja, Christoph spricht.
0: Ja, was, Christoph?
5: Mein Tipp wäre Behind Blue Eyes.
0: Da sind die Augen also mal im Titel mit dabei.
2: Das ist ein guter Tipp, aber leider falsch.
5: Schade.
0: Danke fürs Mitspiel, Christoph.
5: Bitte, bitte, ciao.
0: Servus.
3: War extra traurig jetzt.
0: Gehen wir ein Wort dazu, Sarah.
2: Anscheinend so schwer, okay. Sonne, Menschen, Augen haben wir und dazu kommt Träumen.
3: Träumen.
0: Ja, ich glaube, meiner ist nicht mehr.
2: Okay. Einmal gedacht.
0: Schade. Ich hätte es aber cool gefunden eigentlich.
2: Ich hätte es dir gegönnt, vielleicht.
0: Sonne, Menschen, nicht. Augen und Träumen.
2: Hast du irgendwas, Mike, schon stehen?
3: Nein, überhaupt. Ja, ich habe geschrieben, Sonne, Menschen, Augen und Träumen habe ich hingeschrieben.
2: Okay. Nein, ich bin mir sicher, ihr habt den Song alle schon tausendmal mitgesungen. Das ist ja nichts Unbekanntes.
0: Dann ist doch meiner. Ich habe ihn gelöscht, das habe ich wieder hingeschrieben.
2: Das ist ein Wahnsinn. Org.
3: Sollen wir schon Augen träumen?
2: Aha, das ist anscheinend eine schwere Runde heute.
0: 886, hallo, wer ist dran?
6: Ja, servus, da sitzt er.
0: Servus.
6: Ist das von Parkway Drive Wild Eyes?
0: Das wäre geil. Parkway Drive Wild Eyes.
2: Jetzt hätte ich es gerne, aber es ist leider falsch.
0: Schade.
6: Okay.
0: Danke, vierte Mal.
6: Ja.
0: 886, hallo, wer ist dran?
7: Ja, hallo, grüß dich. Jürgen ist da.
0: Servus, Jürgen.
7: Ich glaube, es ist Guns N' Roses mit Civil War.
0: Okay. Ja,
2: du Mike sagt nichts dazu?
3: Ich habe keine Ahnung. Ich habe einfach wirklich null Ahnung.
2: Nein, es ist leider falsch.
0: Schade, Jürgen.
7: Alles klar, okay.
0: Danke, bis wir im vierten Servus. 886, hallo, wer ist dran?
8: Grüß euch, das ist der Hermann.
0: Servus, Hermann.
8: Mein Tipp wäre Marilyn Manson mit Sweet Dreams.
0: Sweet Dreams, das wären die Träume. Träumen?
3: Ja, vielleicht sagt das auch irgendwann im Song.
0: Kann sein.
2: Es ist leider falsch.
9: schade.
0: Danke, Hermann, fürs Mitspielen. Vierte, servus.
9: Danke, vierte euch.
0: 806, hallo, wer ist dran? Ja, aufgeregt. 806, wer ist da am Apparat?
10: Ja, hallo, Thomas spricht, hi.
0: Hallo, Thomas.
10: Ich würde sagen, Limp Bizkit, Behind Blue Eyes.
0: Das haben wir schon gehört.
3: Das haben wir schon gehabt.
10: Ah,
3: schon
10: schade.
0: Alles gut.
10: Habe ich dabei leider in der Leitung.
0: Alles gut, kann passieren. Danke fürs Mitspielen. Pfiat ist, ja.
10: Danke, ciao, ciao.
0: Na gut, dann gehen wir ins Finale.
2: Na gut, letztes Wort. Ich würde sagen, jetzt muss man es wissen. Sonne, Menschen, Augen träumen und dazu kommt die Marianne.
3: Was redest du? Hast du eine Ahnung? Oder warum schaust du mich jetzt an?
0: Ich überlege gerade. Ich schaue nicht, also, nicht okay, mehr Hilfe dich an.
2: Nein, einfach nur, Marianne? In welchem Song?
0: Marianne, ich... 86, hallo, wer ist dran?
11: Hallo, Uli spricht.
0: Servus, Uli.
11: Ich hoffe, es ist noch nicht gesagt worden. Ich denke, es ist Aerosmith. I don't wanna miss a thing.
2: Auch nicht die Marianne.
3: Aber da kommt ja nicht die Marianne vor,
2: das ist leider falsch.
0: Leider falsch, ohne Marianne.
11: Marianne habe ich gar nicht mehr gehört.
0: Ah, da warst du in der Leitung. Ah, je, oh je.
11: Na, da war ich schon in der Leitung.
0: Ja, verstehe. Alles gut. Danke, Uli.
11: Alles klar.
0: Vierte, servus.
11: Super, danke, ciao.
0: 86, wer ist da dran?
12: Ja, hallo, servus, da ist der Raphael.
0: Servus, Raphael.
12: Mein Tipp wäre Mord and a Feeling von Boston.
0: Ja. Ja, ist das die Marianne?
3: Ist die Marianne drin?
0: Ja, natürlich.
3: Ah, okay.
2: Ja, hör mal rein.
0: I see my Marianne walk away. Raphael, du Maschine, Alter!
12: Bitte!
0: Sensationell, du hast das erkannt, vor allem ohne, dass ein einziges Wort im Titel vorkommt. Bitte, Raphael,
12: ja.
0: Großartig gemacht, du hochverdient, unser Rocksperte des Tages, Gratulation!
12: Endlich,
0: ja,
12: aber...
0: Ja.
12: Super.
0: Und wirklich nicht leicht. Also, das hast du dann bei einer schwierigen Runde geschafft. Gratulation, Raphael.
12: Ja, danke, danke.
0: Bleib uns bitte in der Leitung, ja?
12: Ja, auf jeden Fall.
0: Ja, super. Also, muss gut ich auch ab, sagen, oder? Gut.
2: Sehr stark.
0: Na, nicht nur Raphael,
2: sehr,
0: auch sehr von dir. Gut, weil man sich denkt, so, für mich war natürlich House of the Rising Sun, war klar.
3: Achso, war logisch. War natürlich vollkommen logisch.
0: Ja, also, andere ist falsch.
2: Da, ja. Und dann ist die Marianne gekommen und hat das Haus versperrt.
0: Ja, sensationell. Sensationell.
2: Das habe ich schon gesagt, genau. Till I See Marianne Walk Away. Finde ich, ist gar nicht, war mir gar nicht so bewusst, jetzt bevor ich das Rätsel vorbereitet habe, dass die Marianne da drin vorkommt.
0: See
2: ich habe immer irgendwas
0: zu tun. Marianne Walking Away.
3: Das ist Marianne. Ja, ich habe nie eine Ahnung gehabt, was der da singt.
0: Ja, und dann geht es in die Gitarre rein, verstehst du?
2: Ja,
3: ja.
2: Okay. Und Träumen ist I Begin Dreaming.
0: Ja.
3: Ja.
0: Ja, ist klar.
2: Und der Rest ist I Close My Eyes, Slipped Away, So Many People Have Come and Gone und die Sonne kommt gleich in der ersten Zeile vor. I looked out this morning and the sun was gone.
0: Ich finde, People sind Leute.
2: Habe ich überlegt?
0: So dachte Scheiße drauf, ne?
2: Sicher nicht.
0: Ich habe es nur überlegt, aber gedacht, nein, schau ich was anderes. Nein,
2: ja, ist schon,
0: nein, ja.
2: Sieht beides aus, oder?
0: Das ist beides. Ja. Ich bin begeistert vom Raphael, dass er es geschafft hat. Großartig.
3: Ich bin begeistert von der Marianne.
0: Jawohl. Boston, more than a feeling. Hier ist 88.6.

0: So, jetzt ist jetzt euch da draußen, weil im Studio hat mir jeder angeschaut, wie Autobus, wie ich gesagt habe, ich finde, dass der Moment, wo die Stimme in die Gitarre übergeht, einfach einer der greatest moments of rock history ist.
1: Ist großartig.
0: Na, Mike, zu spät. Was? Du hast jetzt gerade so völlig gelangweilt geschaut über meine Hingabe.
1: Nein, ich habe gedacht, vielleicht willst du noch, hört dann mehr.
0: Nein, ich habe es jetzt allen anderen erzählt, vielleicht treibst du irgendwie außer mir. Ich finde es sensationell.
2: Ich habe mich auch gefreut. Das ist super. Ich habe nur nicht das Bedürfnis gehabt, dir zu antworten. Aber ich habe mich gefreut.
1: Mein Herz war offen für deine Worte.
2: Ja, aber mein Mund nicht.
0: Wisst's was? Warum eigentlich? Aus. Wir haben die letzten Worte auch geschissen, das reicht.
2: Ja, ich glaube.
0: Gehen wir. Viert euch bis morgen. Lauter Heiseln da, Leute, Wahnsinn.

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2: Und da heute der Mittwoch wechselhafter als gestern noch. Da zieht eine Kaltfront aus dem Westen durchs Land, dadurch weniger Sonne und mehr Wolken, die da schon früh auch für Schauer sorgen können im Osten. Dabei länger freundlich, wird aber dann auch dort nach und nach drüber und am Nachmittag kann es dann auch in Wien und Graz regnen. Das Ganze bewerten von bis zu 32 Grad vor den Schauern, danach kühlt es aber ab und stellenweise dann nur mehr bis zu 17 Grad möglich. Der Donnerstag dann kühl, da vom Pinzgau über die Steiermark bis ins Burgenland viele Wolken. Die bringen auch wieder einen Niederschlag mit sich, Sonnenschein am längsten dabei in Vorarlberg, Tirol und Oberösterreich bewerten am Nachmittag zwischen 16 und 23 Grad.
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4: Die EU-Kommission will heute strengere Regeln für Airbnb und Co. vorstellen. Bezahlbare Wohnungen sind in vielen Städten inzwischen Mangelware, vor allem in Touristen-Hotspots. Viele europäische Städte haben deswegen Kurzzeitvermietungen schon verboten oder eingeschränkt. Häufig klagen die Anbieter aber gegen diese Einschränkungen. Da will die EU den Kommunen nun helfen, indem sie diese Regeln für Ferienwohnungen für ganz Europa vereinheitlicht. Der Hitzesommer heuer hat einen deutlichen Gewinner, die Klimabranche. Die Nachfrage nach Klimageräten und Klimaanlagen war riesig. Bei den Technikbetrieben haben die Telefone quasi durchgeläutet. Und weil der Andrang so groß war, sind die Betriebe auch jetzt im Herbst noch gut beschäftigt. Als Sieg der Vernunft bezeichnet die Wirtschaftskammer die Absage der geplanten Lkw-Maut auf einigen Landesstraßen im Burgenland. Die Maut wurde gestern abgesagt nach einem Gespräch zwischen dem Land Burgenland und der Wirtschaftskammer. Statt der Maut will man den Lkw-Verkehr nun durch neue Gewichtsbeschränkungen und Fahrverbote einschränken. Mit dem Ziel, den überregionalen Schwerverkehr zurück auf die Autobahnen, Schnellstraßen und Bundesstraßen zu bringen. In Oslo gibt es heute das Staatsbegräbnis für den norwegischen König Harald. Der Trauerzug startet um 12 Uhr im Königlichen Schloss und geht in den Dom der Stadt, wo die Trauerfeier stattfindet. Zu der werden viele Königsfamilien und auch Staatsoberhäupter erwartet.
2: Danke dir fürs Nachrichtenupdate, Helene Feichtenhofer. Und damit schauen wir natürlich auch noch auf die Straßen und da nach Niederösterreich. Da gibt es gute Nachrichten. Aufgehoben wurde die Sperre der S3 Weinviertler Schnellstraße Richtung Stockerau zwischen Sierndorf und Stockerau Nord. Nach einem Feuerwehreinsatz geht es da jetzt wieder voran. In der Steiermark dafür gesperrt die A9 Richtung Linz bzw. die Abfahrt Spielfeld dort. Auch nach einem Unfall ausweichen geht da nur großräumig über Vogau. Und auf die Geschwindigkeit achten.
3: Vorsicht, Blitzer.
2: Haben wir da bekommen einen von der Sabrina auf der B37 Richtung Zwettl, Höhe Gfühl im 100er. Danke dir vielmals fürs Bescheid geben. Kommt gut und sicher an euer Ziel.
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2: Jawohl, richtig. Bei der Arbeit am 9. September, dem Mittwoch, womit ich einen ganz lieben Gruß ins Land und schick und schönen Vormittag jetzt wünsche mit The Offspring, Midnight Oil und A Day to Remember hier auf 88.6. So rockt das Leben.

Midnight Oil, Beds Are Burning. Das ist 88.6 am Mittwoch, 10.06 Uhr. Schönen Vormittag.

0: Def Lab hat Put Some Sugar On Me. Das ist 88.6, 10.22 Uhr ist es da gleich auch Creed und die Foo Fighters bei uns zu hören. Vorher aber schauen wir jetzt noch auf Wetter und Verkehr und bitte nicht vergessen.
1: Hier ist 88.6 und der Manuel war im Auto unterwegs. Und dann ist ihm das passiert.
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0: Und da heute der Mittwoch zunächst im Osten noch freundlicher als im Westen. Später aber ziehen auch dort Wolken auf, die im Tagesverlauf dann für Schauer und auch sogar Gewitter sorgen können. Im Westen sind die jetzt schon dann möglich und je nachdem dann recht unterschiedlichen Temperaturen im Land. Vorm Regen bis zu 32 Grad, danach dann wird es aber doch deutlich frischer. Der Donnerstagmorgen dann ebenfalls kühl, dann nur mehr bis zu 23 Grad dann in etwa möglich. Und auch morgen wieder viele Wolken und auch Niederschlag da ebenfalls mit dabei. Wie schauen wir auf den Straßen aus? Da gibt's in der Steiermark eine Sperre auf der neuen Richtung Linz. Der Abfahrt Spielfeld nach einem Unfall. Da wird man aus Slowenien kommen, derzeit auch vor der Grenze schon angehalten. Ausweichen geht da nur großräumig über Vogau. Außerdem in Salzburg 15 bis 20 Minuten mehr einplanen auf der B178 Loferer Straße Richtung Salzburg zwischen Hallenstein und dem Kniepass wegen der dortigen Baustelle und auf die Geschwindigkeit achten.
1: Vorsicht, Blitzer!
0: Haben wir einen bekommen auf der A1 Richtung Salzburg zwischen Haag und St. Valentin, kurz vor dem dortigen Rastplatz. Danke dir, Tommy, fürs Bescheid geben. Wir wünschen eine gute und sichere Fahrt.
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Creed's One Last Breath. Ihr hört 88.6 am Mittwoch. Wo wir euch heute natürlich auch wieder durch den Tag bringen wollen. Das wie gewohnt selbstverständlich mit der besten Musik im Land, die bei uns 24-7 ein Leben lang versprochen. Und da jetzt mit von der Partie in wenigen Minuten Stone Sour, Avril Lavigne und jetzt vorher auch noch Metallica mit Seek and Destroy. Jetzt hier auf 88.6. So rockt der 9. September. Kommt gut durch den Tag.

0: Volbeat, rockenden Vormittag mit Lola Montez hier auf 88.6, Mittwoch, 10.51 Uhr ist es, da gleich auch mehr Musik bei uns zu hören. Kurzes Info-Update jetzt aber vorher noch mit Wetternachrichten und Verkehr.
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0: Und da heute viele Wolken. Zunächst nur im Westen, später dann aber auch im Rest Österreichs. Da zieht eine Kaltfront auf, die dann auch Regen und Gewitter mit sich bringt. Davor bis zu 32 Grad in der Sonne möglich. Später kühlt es dann aber doch um gute 10 Grad ab. Der Donnerstagmorgen dann frischer, da Temperaturen zwischen 16 und 23 Grad, nur mehr im Tagesverlauf möglich dazu. Auch wieder einige Wolken, auch Schauer da wieder mit dabei. Am freundlichsten der Donnerstagmorgen von Vorarlberg bis Tirol und Oberösterreich sowie Teilen des Nordburgenlandes. Und damit jetzt wieder ins Nachrichtenstudio, dort Schichtwechsel, jetzt vor dem Mikrofon Hannes Hab.
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3: Die Konsumentenschützer des VKI suchen heuer wieder die Konsumente des Jahres. 5 Produkte stehen für den Negativpreis zur Auswahl, die Konsumenten da heuer besonders aufgeregt haben. Da geht es um übergroße Verpackungen, aber auch um einen Kuchen, in dem überraschend Alkohol drin war. Abstimmen kann man bis zum 9. Oktober auf der Homepage des VKI. Die EU-Kommission will heute strengere Regeln für Airbnb und Co. vorstellen. Bezahlbare Wohnungen sind in vielen Städten inzwischen Mangelware, vor allem in Touristen-Hotspots. Viele europäische Städte haben deswegen Kurzzeitvermietungen schon verboten oder eingeschränkt. Häufig klagen die Anbieter aber gegen diese Einschränkungen. Da will die EU den Kommunen nun helfen, indem sie diese Regeln für Ferienwohnungen für ganz Europa vereinheitlicht. Die neuen gegenseitigen Angriffe zwischen den USA und dem Iran treiben den Öl- und Gaspreis weiter nach oben. Der Preis für ein Fass Öl ist heute erneut über die 100 US-Dollar-Marke gesprungen. Der Preis für Erdgas in Europa liegt noch knapp unter der 80-Euro-Marke je Megawattstunde. Nur vor 4 Jahren ist der Gaspreis noch höher gelegen. Europas Mobilfunkriesen sagen Elon Musks Starlink den Kampf an und wollen sich zu einem gemeinsamen Konsortium für Satellitenfunk zusammenschließen. Die EU will dafür Frequenzen reservieren. Satelliten in Erdnähe sollen bei diesem Netz quasi als fliegende Mobilfunkmasten dienen und so helfen, bisherige Funklöcher zu stopfen.
0: Danke dir, Hannes. Damit schauen wir natürlich auch noch auf die Straßen. 10.53 Uhr ist es da wieder in die Steiermark, auf die A9 Richtung Linz, dort die Anschlussstelle. Spielfeld gesperrt, nach einem Unfall ausweichen geht er großräumig über Vogau. Außerdem in Salzburg 15 bis 20 Minuten mehr einplanen. Auf der BN 178 Richtung Salzburg zwischen Hallenstein und dem Kniepass wegen einer Baustelle dort. Sonst aber wurden uns aktuell keine weiteren Störungen mehr gemeldet. Das nächste Update von den Straßen bei uns dann wieder in knappen 30 Minuten. Bis dahin wünschen wir eine gute Fahrt.
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0: Und da schauen wir gleich, was demnächst so los ist im Land veranstaltungstechnisch nach Survivor und Motionless in White jetzt hier auf 88.6. Schönen Vormittag.

0: Survivors. Eye of the Tiger, so rockt das Leben hier auf. 88.6, es ist gleich 5 nach 11.
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0: Und Metternich jetzt auch hier bei mir zu hören mit Autofahren. Das ist 886 am 9. September. Kommt gut durch den Mittwoch.

Jefferson Airplanes, Somebody to Love, veredelt den Vormittag am Mittwoch. Da gleich auch Nirvana bei uns mit in der Leitung. Außerdem jetzt vorher auch Nickelback mit Animals hier auf 88.6. Das ist der 9. September.

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4: 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A88.6 Verkehrscheck um 11.21 Uhr. Wir schauen nach Tirol, da gerade ein Unfall reingekommen. Von der B169 bei Schlitters hat es da gekracht. Der Stau zurück bis Stumm jetzt und etwa 30 Minuten der aktuelle Zeitverlust. In der Steiermark auf der neuen Richtung Linz die Anschlussstelle Spielfeld. Nach wie vor gesperrt nach einem Unfall. Ausweichen geht er großräumig über Vogau und in Salzburg etwa 15 Minuten. Der Zeitverlust auf der B178 Richtung Salzburg zwischen Hallenstein und dem Kniepass wegen der dortigen Baustelle.
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0: Rusted from the Rain, Billy Talent am Mittwochvormittag. Dabei noch gleich 11:55, ihr hört 88.6. In wenigen Minuten da auch Queen und Skillet mit dabei. Vorher aber hören wir jetzt noch rein in die heutige Timpeltime, die seit der Woche ja endlich wieder zurück aus der Sommerpause mit Kollege Mike. Seit heute da auch wieder das E-Team mit am Start mit Sarah Lisa plus dem Timpel. Und da wird jetzt nach dem Sommer auf Gerechtigkeit geachtet.
1: Eine Monatschallenge kommt für den September, ist wieder am Start. Und wir wissen, Monatschallenges einfach für ganz viele auch ein Highlight jedes Monat. Für uns auch ein bisschen, aber für viele von euch.
2: Für uns mehr ein Lowlight vielleicht.
1: Ja, je nachdem.
3: Ist eine Frage der Perspektive.
1: Ob man es machen muss oder nicht. Ja. Aber es sind einfach absolut skurrile, crazy Momente im Radio auch, wo stundenlang einfach die gestörtesten Sachen hintereinander passieren.
4: Ich fühle mich wie so ein toter Fisch.
5: Kannst du wieder aufstehen?
4: Ich bin dann dafür, dass wir dann fertig sind mit dem Wagerl.
6: Steppert, was ist das für eine unnötige Aufgabe eigentlich? Ich zucke es so aus.
1: Und wir haben aber mit der letzten Staffel vor der Sommerpause gesagt, Timpel reimt die Wörter rein und die Monatschallenge gehen getrennte Wege. In Zukunft entscheidet ganz alleine zu 100% ihr, wer die nächste Monatschallenge absolvieren muss. Und zwar per Wahl.
3: Ja, es gibt ein Online-Voting.
1: 100% Basisdemokratie.
7: Und das heißt ja auch für uns hier im Studio, wir müssen genau auch schauen, wer macht was, wie, warum und dann vor allem auch ihr alle, weil aufgrund von unserem Tun im Studio, Lowlights, Highlights, ja, kann sich das vielleicht entscheiden, für oder gegen uns.
3: Der Druck steigt auf uns.
1: Und ja, was ich so gut finde, ist, welche Kriterien ihr zu Rate zieht, um zu entscheiden, wer sich in einem Monat die Monatschallenge verdient hat, obliegt ganz alleine euch.
7: Könntest du zum Beispiel sagen, also der Witz von der Sarah in der Pizzeria war überhaupt nicht lustig.
1: Die macht jetzt einen Monat.
7: Ja, gebe ich jetzt einmal meine Stimme.
1: Fände ich brutal, aber kann man.
3: Oder Mikes letzte Worte waren alle furchtbar.
1: Dann mach es nur noch der Mike.
7: Dann ist es nur noch deine Challenge. Dann ist es die Mike-Challenge.
1: Ja. Aber natürlich der Aspekt, der dazu kommt, ich stehe da auch zur Auswahl.
7: Ja.
1: Jeder von uns einzeln wird da zur Auswahl stehen.
7: Und das ist ganz, ganz, ganz, ganz wichtig, weil ich möchte nochmal in Erinnerung rufen, ich weiß, es ist jetzt schon vielleicht ein bisschen eine Beeinflussung, aber die letzten 55 Monate hast du es nicht gemacht, Timpel.
1: Einfach, weil ich extrem gut beim Reimen bin.
3: Aber so, das liegt ja jetzt auch in unserer Hand. Wir können ja auch versuchen, euch ein bisschen zu beeinflussen. Wir können ja auch immer mal wieder erwähnen, wie viele Monatschallenges wir gemacht haben, wie viele Monatschallenges der Timpel gemacht hat.
7: Du kannst dann wieder erwähnen, ja, weil du halt einfach gut gereimt hast.
1: Ja, oder ansonsten ist auch einfach das Ziel, ist gut zu sein, damit alle sagen, der war so gut das Monat in allem und als Mensch auch. Auch das wird, glaube ich, ein Faktor sein. Ist ja der nach dem Motto Mensch bleiben, Mensch geblieben dieses Monat? Es kann auch sein, wenn einer besonders deppert oder fies oder gemein war.
3: Ja.
1: Dann, na, aus. Das war jetzt so. Jetzt geht's in die Monatschallenge.
8: Ah, ist ja geil. Finde ich mega.
9: Alter, ihr seid ja richtig geil. Das ist ja absolut, vielleicht nicht, aber es ist schon eine ziemliche Willkür dabei.
8: Ja, dann wird der Timpel vielleicht doch auch mal öfters drankommen und nicht nur die Sarah und der Mike.
10: Oh, Timpel, das wird schlecht ausgehen für dich, glaube ich.
9: Also, ich behaupte jetzt einmal die ersten 5-Monat-Challenges gegen einen Timpel. Wahrscheinlich.
11: Ja, Timpel, dann wünsche ich dir, dass nicht alle so denken wie ich, weil mein erster Gedanke war, na, das wird fix einmal der Timpel sein.
1: Das war mir natürlich klar, dass das eure erste Reaktion sein wird. Aber, und ich möchte nicht jetzt schon eine Wahlkampfrede halten, aber wie es Politiker auch so machen, die fangen ja schon 2 Jahre vor dem Wahlkampf an mit dem Wahlkampfreden. Ich möchte einfach nur sagen, ihr habt jetzt die Entscheidungskraft zu sagen, es ist ein Neuanfang. Dann eben habt ihr auch Zeit jetzt schon mitzudenken, ich sag mal, im Geiste Notizen zu machen, auch mitschreiben ist erlaubt. Man
3: natürlich
1: sagt, Stricherliste, na, der war so.
3: Ja, das, nein, einfach na, so, ja, eine Fail-Stricherliste.
1: Eine Fail-Liste, alles ja möglich. Alles möglich.
8: Ich finde das prima.
0: Naja, ob es damit auch wirklich fairer wird, werden wir sehen. Die Timpeltime dann wieder morgen hier bei uns auf 88.6, um da gut in den Tag zu starten. Außerdem immer von Montag bis Donnerstag, bis Freitag natürlich von 6 bis 10. Hello.

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2: Blick aufs Wetter um 11.53 Uhr und da viele Wolken jetzt schon ganz im Westen. Im Osten etwas besser und freundlicher, da kommt eine Kaltfront aber auf uns zu, bringt auch Wolkenschauer und Gewitter mit sich. Da dann auch Regen ganz im Osten am Nachmittag möglich bei Temperaturen vorm Regen von bis zu 32 Grad. Stellenweise kühlt danach aber ordentlich ab. Der Donnerstagmorgen ebenfalls nicht mehr allzu warm, da Werte dann von maximal nur mehr 23 Grad im Tagesverlauf möglich. Dazu auch morgen viele Wolken und auch wieder damit Niederschlag. Rechnen.
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4: Im Ministerrat hat die Regierung heute angekündigt, dass es ein Herbst mit Ergebnissen werden wird, weil viele Reformen wie beim Wehrdienst, der Sozialhilfe oder der Reformpartnerschaft am Tisch liegen. Auch die Dürrehilfen für die Bauern will die Regierung noch diesen Monat beschließen. Da soll es dann auch schon einen Gesetzesentwurf für das neue Klimagesetz geben. Die Konsumentenschützer des Vereins für Konsumenteninformation suchen heuer wieder die Konsumente des Jahres. 5 Produkte stehen für den Negativpreis zur Auswahl, die Konsumenten da heuer besonders aufgeregt haben. Da geht es um übergroße Verpackungen, aber auch um einen Kuchen, in dem überraschend Alkohol drin war. Abstimmen kann man bis zum 9. Oktober auf der Homepage des VKI. Der Hitzesommer heuer hat einen deutlichen Gewinner, die Klimaanlagenbranche. Die Nachfrage nach Klimageräten und Klimaanlagen war riesig. Bei den Technikbetrieben haben die Telefone quasi durchgeläutert. Und weil der Andrang so groß war, sind die Betriebe auch bis in den Herbst hinein gut beschäftigt. 240.000 Besucher sind bis gestern auf der deutschen Elektronikmesse IFA gewesen. Das Motto auf der Messe in Berlin war: Die Zukunft ist jetzt. Zu sehen waren die Highlights aus Robotik und neuen Geräten mit KI-Funktionen. Mehr als 1.900 Aussteller aus aller Welt sind auf der IFA vertreten gewesen, etwa 900 davon alleine aus China.
2: Danke dir vielmals, Hannes Haab. Und damit schauen wir natürlich auch noch auf die Straßen. 11.55 Uhr ist es da nach Kärnten auf der 10 Richtung Salzburg bei Villach. Aktuell Blockabfertigung vom Kreuzlauberntunnel und etwa 20 Minuten der Zeitverlust dort. In Salzburg verliert man 15 bis 20 Minuten. Auf der B178 Loferer Straße Richtung Salzburg zwischen Hallenstein und dem Kniepass wegen einer Baustelle dort in der Steiermark. Außerdem auf der 9 Richtung Linz nach wie vor die Abfahrt Spielfeld gesperrt nach einem Unfall. Da kann man großräumig arbeiten. Über Fugger ausweichen und auf die Geschwindigkeit achten.
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2: Und zwar auf der B37 von Krems kommend bei Gfühl gibt es einen teuren Fototermin. Danke dir, Sabrina, fürs Bescheid geben. Wir wünschen eine gute und sichere Fahrt.
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15: Jawohl, und auch heute wieder zwei Live-Nummern am Stück hier bei uns auf 88.6, weil Live-Musik halt einfach geil und auch einmal ein bisschen eine Abwechslung. Und da feiern wir wieder vor und wünschen alles Gute. Sänger Hardy, der am Sonntag ja dann seinen 36. Geburtstag feiert und wir da heute auch schon ein bisschen vorglühen. Und ein fettes Happy Birthday schicken am 9. September jetzt mit God's Country und im und vorher noch Sold Out jetzt im 88.6 Mittags-Mini-Konzert am Mittwoch. Punkt 12 Uhr. Mahlzeit.

So rockt der 9. September mit Hardy's God's Country und davor Sold Out im 88.6 Mittags-Mini-Konzert. Und ein Dankeschön an Michaela, Karin, Isa und Alex für viele liebe Nachrichten, die wir da per WhatsApp 0676 83 88 6100 bekommen haben und die sich da auch sehr über Hardy heute gefreut haben. Das war das Mittags-Mini-Konzert. Am Mittwoch das nächste, dann wieder morgen und hier bei uns immer von Montag bis Freitag gegen etwa 12 Uhr.

0: Busch mit Lisa Rin hier auf 88.6. Es ist 12.22 Uhr. Kurzer Blick auf Wetter und Verkehr.
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0: Und da heute der Osten vorerst noch besser und sonnig. Später aber zieht es auch dort zu, da kommt eine Kaltfront aus dem Westen, bringt Wolken und Regen mit sich mit und lässt die Temperaturen auch ordentlich fallen. Vor dem Regen dann noch bis zu 32 Grad möglich, danach um gute 10 Grad weniger. Der Donnerstag, morgen dann kühler auch. Auch da mehr Wolken im Tagesverlauf zu erwarten und Schauer auch am Nachmittag dann spätestens. An den Landesrändern dabei am meisten Sonne und am freundlichsten bei Werten zwischen 16 und 23 Grad. Und damit schauen wir auch noch auf die Straßen, 12.23 Uhr und da in die Steiermark auf die A9 Richtung Linz, da die Auffahrt Spielfeld wieder befahrbar, die Unfallstelle wurde geräumt, dort geht es wieder voran, dafür plus 30 Minuten in Salzburg. Der Zeitverlust aktuell auf der B78 Richtung Salzburg zwischen Hallenstein und dem Kniepass wegen der dortigen Baustelle.
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Green Day veredeln den Mittwoch hier auf 88.6 mit 21 Guns. Da gleich auch die Ärzte in wenigen Minuten bei uns mit am Start, noch jetzt vorher aber da auch noch den Ice Nine Kills mit Rainy Day und damit eine Nummer, die perfekt auch passt und reingekommen ist schon fürs Best-of. Sturm nächste Woche am Sonntag, dem 20. September dann, wo wir passend zum Herbstbeginn die besten Nummern mit Wetterphänomenen im Titel von euch wissen würden und wir uns die auch jederzeit gern schicken können. Am besten per WhatsApp 0676 83 886 100 einfach und das Posting auf der 88.6 Facebook-Seite schreiben oder auch all unsere anderen Kanäle schicken. Da ist alles möglich nächste Woche. Dann wählen wir ab Montag über unsere Website www.radio88.at da eure Top 50, die euch dann die liebe Lü eben am Sonntag drauf präsentiert.

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0: Seether mit Remedy am Mittwoch gleich 12.49 Uhr. Kurzer Infoboxenstopp mit Wetternachrichten und Verkehr.
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0: Und da heute wechselhafter als gestern noch. Da zieht eine Kalkfront aus dem Westen in und durchs Land. Dadurch weniger Sonne und mehr Wolken, die das schon für Schauer sorgen, auch im Westen. Im Osten ist es länger freundlich, wird aber dann auch dort nach und nach drüber. Und am Nachmittag kann es jetzt dann auch bis Wien und Graz dann regnen. Das Ganze bewerten von bis zu 32 Grad vor den Schauern. Danach kühlt es aber doch deutlich ab und stellenweise dann nur mehr bis zu 17 Grad möglich. Der Donnerstag dann kühlt auch vom Pinzgau über die Steiermark bis ins Burgenland viele Wolken. Die bringen auch immer wieder Niederschlag mit sich, mit Sonnenschein am längsten dabei. In Vorarlberg, Tirol und Oberösterreich bei Werten am Nachmittag zwischen 16 und 23 Grad. Und damit schauen wir, was heute sonst noch so los ist da im Land und am Rest des Planeten. Die Nachrichten jetzt von und mit Hannes Happ.
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3: Oft entscheiden Sekunden, um ein Leben zu retten. Mit der Initiative unter dem Hashtag die richtige Adresse appellieren die Helfer vom Roten Kreuz und Feuerwehr zusammen mit dem Städte- und Gemeindebund an die Menschen, nämlich auf ihre Adresse- und Namensschilder zu achten, die oft schlecht beschriftet sind oder Hausnummern von Efeu überwuchert sind. Die Kampagne hat es bereits erfolgreich vor 3 Jahren regional in Tirol gegeben. Alle Hilfsorganisationen berichten, dass seitdem Adressen besser auffindbar sind. Im Ministerrat hat die Regierung heute angekündigt, dass es ein Herbst mit Ergebnissen werden wird, weil viele Reformen wie beim Wehrdienst, der Sozialhilfe oder der Reformpartnerschaft am Tisch liegen. Auch die Dürrehilfen für die Bauern will die Regierung noch diesen Monat beschließen. Da soll es dann auch schon einen Gesetzesentwurf für das neue Klimagesetz geben. Nach dem Mord an einer Pensionistin vergangenen Februar in Wien hat es heute ein weiteres Urteil gegeben. Eine 14-Jährige hat 3 Jahre teilbedingte Haft bekommen. Das Urteil gilt bereits. Sie soll ihre 14-jährige Freundin damals zur Tat ermutigt haben. Die direkte Täterin hat das Gericht bereits im Juni zu 8 Jahren verurteilt und in eine Anstalt eingewiesen. Der Musikmarkt in der EU ist weiter gewachsen. Der Umsatz ist um über 5% auf 6 Milliarden Euro gestiegen. Streaming ist dabei weiter der wichtigste Wachstumsmotor und hat im Vorjahr rund 1/3 der Umsätze ausgemacht. Die Musikindustrie macht über 1/5 des weltweiten Geschäfts in der EU, zeigt heute der Bericht des Branchenverbands.
0: Dankeschön. Schauen wir mit auch noch, was auf den Straßen so los ist. 12.51 Uhr und da blicken wir nach Tirol auf die B179 Richtung Nassereit bei Wengle wegen der dortigen Baustelle. Da einiges los und immer noch Stau bei einem Plus von etwa 30 Minuten aktuellem Zeitverlust. Plus 20 verliert man in Salzburg auf der B178 Loferer Straße Richtung Salzburg zwischen Hallenstein und dem Kniepass, ebenfalls wegen einer Baustelle.
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14: Und da ist auch immer noch richtig, bin relativ sicher, am Mittwoch, dem 9. September. Damit der richtige Sender auch im Ohr. Ihr hört 88.6, jetzt mit Paramore und AC/DC.

Paramore's Misery Business hier auf 88.6 am 9. September. Da gleich auch Bryan Adams bei uns mit von der Partie noch in wenigen Minuten nach Gojira. Mit Mea Culpa jetzt aber vorher noch und außerdem dafür alle, die es gern laut, wild und kompromisslos mögen, geht Heavy the Metal Club Night in die 11. Runde im Loft am Wiener Gürtel, wo auf zwei Floors gefeiert und es da Metal aller Genres zu hören geben wird. Mit 8 DJs wird es da fix ein Fest und Megaparty wieder in der Bundeshauptstadt. Da heißt es Headbangen, Tanzen und Ausrasten bis in die frühen Morgenstunden am 18. September, dem Freitag. In einer Woche bei Heavy the Metal Club Night im Loft in Wien und da verlosen wir auch noch Tickets bis zur Veranstaltung über unsere Website www.radio886.at.

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5: Mittwoch 13.22, wir schauen kurz auf die Straßen, da gibt es eh nur eine Meldung. Tirol B179 in beiden Richtungen jetzt bei Wengele, der Stau aufgrund einer Baustelle dort, da einiges los, plus 45 Minuten dort jeweils der Zeitverlust. Sonst aber wurden uns aktuell keine weiteren Störungen mehr gemeldet. Das nächste Update bei uns dann wieder in knappen 30 Minuten. Bis dahin wünschen wir eine gute Fahrt.
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0: mit John Bon Jovis, Wanted Dead or Alive, am Weg Richtung Mittwochnachmittag, da gleich auch John Chat und Him mit dabei hier auf 88.6, es ist gleich 2:05. Und da hören wir jetzt noch einmal rein in die Temple Time von heute Morgen, die seit Montag ja erst wieder zurück aus der Sommerpause, seit heute auch wieder voll besetzt im Sonntagsquandl, da der Mike ebenfalls wieder da ist und dort einiges neu auch. Die Monatschallenge nicht mehr gebunden an Timpelreim, die Wörter rein, gibt's trotzdem noch in neuer Form, wo ihr jetzt jedes Monat aussucht, wer die zu erfüllen hat. Timpelreim, die Wörter rein, wird aber trotzdem immer noch gespielt, täglich um 7:45.
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2: Wie gewohnt, eine neue Runde Timpelreim, die Wörter rein auf 88.6, so wie es jetzt auch die Florentina macht. Schönen guten Morgen.
3: Morgen.
2: Florentina, du bist 9 Jahre alt, habe ich das richtig?
3: Ja.
2: Und schon so mutig und bist hier live im Radio. Das trauen sich ganz viele Erwachsene auch nicht. Bist du ein bisschen nervös?
3: Ich war eigentlich sehr nervös.
2: Du bist jetzt am Weg in die Schule. Bist wo zu Hause?
3: In Werthofen an der Theier. Aber ich bin nicht auf dem Weg zur Schule. Ich habe mir nämlich den Ellbogen angeknackst und bin gerade auf dem Weg zum Krankenhaus.
2: Auweh! Was ist passiert?
3: Im Trampolin bin ich genau draufgeflogen.
2: Auweh!
4: Tut's noch sehr weh, Florentina?
3: Jetzt tut's eigentlich nicht mehr weh.
2: Florentina, bist ein ganz tapferes Mädel in zweierlei Hinsicht. Trampolin, Daredevil und gleichzeitig auch noch anrufen hier live im Radio. Dann sage ich mal, hau raus bitte deine drei Wörter.
3: Schiffsschaukel, Teer und Radieschen.
2: Schiffsschaukel meinst du die oft am Kirtag sind oder so, wo man halt dann drinnen steht und versucht ein Looping zu machen. Also ich zumindest immer. Die Florentina ist total ein Teufelsmädel, die macht das sicher auch schon.
4: Nächste Ellbogen angeknackst.
2: Hast du schon mal ein Looping gemacht, Florentina, mit der Schiffsschaukel?
3: Nein.
2: Noch nicht, ja?
4: Die Regina sitzt im Hintergrund und denkt sich, um Gottes Willen,
2: warum habe ich meine Tochter mit dem Timpel telefonieren lassen?
4: Also, Florentina, ich habe das auch nicht gemacht.
2: Okay, was ist das Tagesthema dazu?
3: Dagobert Duck.
2: Jawohl.
3: Gehört mit seinen 65 Milliarden Dollar nicht zu den 10 reichsten
2: Enten.
3: Personen der Welt.
2: Sensationell. Okay, passt. Na, gehen wir's an. Dagobert Duck mit seinen 65 Milliarden könnte sich alles kaufen, einen ganzen Prater oder eine Schiffsschaukel. Ich hingegen habe so wenig Geld, nicht einmal wenn ich will, dass ich einem diesen Reichtum vorgaukel. Dagobert Duck aber damit nicht bei den 10 reichsten Personen der Welt, egal was sich damit kauft, ob Boden oder Teer. Er ist halt nicht so reich, er hat halt nicht mehr. Irgendwann schaut er sich von unten an die Radieschen, aber Geld bleibt über ein bisschen.
4: Das ist eine schöne Geschichte.
2: Florentina, was sagst du? Hat's dir gepasst?
3: Ja.
2: Hat gepasst. Es ist natürlich das Pech wiederum, immer wenn bei dem Programm die Wörterin ein Tier vorkommt, muss es irgendwann sterben.
4: Es ist wenigstens gesagt, irgendwann schaut er die so Radieschen lachen, sich an, weil das mit den Radieschen, ich mir gedacht, das geht schlecht, das für einen Tag. Aber das ist dann der Lauf des Lebens, das war hoffentlich kein Unfall.
2: Nein. Aber Florentina, das heißt, du bist zufrieden, hat der Reim gepasst, war eine gute Geschichte.
3: Ja.
2: Und natürlich nochmal alles, alles Gute für den angeknacksten Ellbogen. Ja. Schau, dass du schnell wieder gesund wirst. Und schonen, aufpassen.
4: Nimm dir bitte kein Vorbild am Timpel auf der Schaukel.
2: Nein, bitte
4: generell
2: nicht.
4: Generell nie vielleicht.
2: Ja.
0: Und das kann man natürlich auch nachhören über unsere Website www.radio886.at. Außerdem noch einmal ein Dankeschön und gute Besserung da an die Florentina. Und das Timpel-Team dann wieder für euch morgen früh am Start und hier bei uns auf 886 immer von Montag bis Freitag die Timpel-Time von 6 bis 10.

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0: Papa Roach mit Help am Mittwoch, wo wir gleich mit dem 88.6 Doppelkick da den Nachmittag anreißen. Nach jetzt vorher noch einem kurzen Info-Update mit Wetternachrichten und Verkehr.
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0: Und da immer noch der Osten freundlicher als der Rest des Landes, wo es stellenweise schon regnet und viele Wolken gibt, später dann am Nachmittag. Aber auch bis ins Burgenland Niederschlag möglich. Auch Gewitter und je nachdem dann recht unterschiedlichen Temperaturen. Vorm Regen bis zu 32 Grad. Noch danach wird es aber doch deutlich frischer, der Donnerstag. Morgen dann ebenfalls kühl, dann nur mehr bis zu 23 Grad. In etwa dann am Nachmittag möglich im Tagesverlauf, da viele Wolken auch und auch Gewitter wieder und Regen mit dabei.
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3: Fördergeld für die Forschung soll stärker auf die heimische Industriestrategie abgestimmt werden. ÖVP-Wirtschaftsminister Hartmannsdorfer und Innovationsminister Hanke von der SPÖ haben dazu ein Agenturenleitbild präsentiert. Dazu gehört unter anderem der Fokus auf Schlüsseltechnologien bis 2035. Das große Ziel der Industriestrategie sei es, dass Österreich wieder unter die Top 10 der Industrieländer der Welt aufsteigt, so die beiden Minister. Oft entscheiden Sekunden, um ein Leben zu retten. Mit der Initiative unter dem Hashtag die richtige Adresse appellieren die Helfer vom Roten Kreuz und Feuerwehr zusammen mit dem Städte- und Gemeindebund an die Menschen, nämlich auf ihre Adresse- und Namensschilder zu achten, die oft schlecht beschriftet sind oder Hausnummern von Efeu überwuchert sind. Die Kampagne hat es bereits erfolgreich vor 3 Jahren regional in Tirol gegeben. Alle Hilfsorganisationen berichten, dass seitdem Adressen besser auffindbar sind. Im Süden der Türkei sind schwere Waldbrände weiter außer Kontrolle. Seit 2 Tagen brennt es dort durchgehend. Die Feuerwehren sind im Dauereinsatz, heißt es von den Behörden. In der Region Antalya sind die Bewohner aus über 250 Häusern bereits vorsichtshalber in Sicherheit gebracht worden. Die EU verbietet dem Online-Buchungsportal Booking, den Mitbewerber eTravelly, zu übernehmen. Richterinnen und Richter des EU-Gerichts in Luxemburg haben die Entscheidung der EU-Kommission bestätigt, weil die Fusion den Wettbewerb behindern würde. eTravelly gehört zu den wichtigsten Flugportalen in Europa. Booking prüft derzeit, gegen das Urteil vor dem Europäischen Gerichtshof vorzugehen.
0: Danke dir vielmals, Hannes Haab, für den Nachrichtenüberblick. Und damit schauen wir natürlich auch noch auf die Straßen. 1353 ist es, wo es ein Plus von 30 bis 40 Minuten nach wie vor gibt. In Tirol auf der B179 in beiden Richtungen bei Wengle aufgrund einer Baustelle dort. Außerdem aktuell auch in der Steiermark der Plabutsch-Tunnel auf der neuen Richtung Slowenien gesperrt. Sollte aber nicht allzu lang dauern. Dort am besten einfach die Sperre abwarten oder übers Grazer Stadtgebiet ausweichen, schreibt die Polizei.
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13: Und da auch heute am Mittwoch wieder zwei Power-Songs am Stück, mit denen wir da jetzt den Nachmittag anreißen und reinstarten und steil gehen. Am 9. September gewohntermaßen mit unserem 88.6 Doppelkick eben, der allerdings meist fast immer von euch kommt, da ja täglich eure Powernummern bei uns zu hören und gefragt, womit wir da ein mögliches Mittagstief da an die Wand spielen wollen. Heute mit einem Vorschlag von der Lisa, die sich da Bullet for My Valentine mit Your Betrayal gut vorstellen könnt und im Anschluss gleich auch die 3 Days Grace mit Riot mit am Start heute im 88.6 Doppelkick. Viel Spaß!

So rockt der Mittwochnachmittag hier auf 88.6 mit Bullet for My Valentine und den 3 Days Grace im 88.6 Doppelkick heute am eben Mittwoch, dem 9. September. Und da gern auch eure Motivationslieder jederzeit weiter her an uns und geschickt. Natürlich am einfachsten wie immer per WhatsApp 0676 83 88 6 100. Der nächste Doppelkick dann wieder morgen und hier bei uns auf 88.6 immer von Montag bis Freitag gegen etwa 14 Uhr.

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1: 14:22 ist es, wir machen einen Blick auf Wetter und Verkehr und da zieht es jetzt immer mehr und mehr zu, auch im Rest des Landes. Werden die Wolken jetzt am Nachmittag mehr, dadurch auch dann Schauer und Gewitter möglich, bei Werten von West nach Ost meist zwischen 17 und 32 Grad. Der Donnerstagmorgen dann deutlich frischer wieder, dann nur mehr bis zu 23 Grad, dann im Tagesverlauf noch möglich. Außerdem auch einige Wolken da morgen wieder mit dabei, die auch für Niederschlag da wieder sorgen können. Dabei am besten in Vorarlberg und Tirol sowie Oberösterreich. Und damit schauen wir auch noch auf die Straßen, wo jetzt doch ein bisschen was los ist. In Tirol verliert man 30 Minuten auf der BR179 in beiden Richtungen wegen der Baustelle bei Pichlbach in der Steiermark. Der Plabutstundl aktuell gesperrt auf der A9 Richtung Slowenien, sollte aber nicht allzu lang dauern, dort sonst einfach übers Grazer Stadtgebiet ausweichen. In Salzburg auf der A1 Richtung Salzburg zwischen Thalgau und Wallersee nach einem Unfall weiterhin eine Sperre dort aktiv in beiden Richtungen, auch Stau Richtung Wien soll es aber gleich einmal weitergehen. Auf der S1 Richtung Schwechat nach zwei Unfällen dort auch Stau bis zurück nach Rannersdorf bei einem Zeitverlust von etwa 15 Minuten. Und in Kärnten dauert es auch länger. Auf der Tauernautobahn Richtung Salzburg einmal vor dem Katschbergtunnel, Blockabfertigung und so auch dann vor der Einhausung Flachau und dem Helbersbergtunnel da ebenfalls mit kürzeren Verzögerungen rechnen. Außerdem,
2: Vorsicht, Blitzer.
1: Geblitzt wird auch, und zwar in Niederösterreich, St. Pölten auf der Porschestraße bei der Brauunion. Danke dir, Werner, fürs Bescheid geben. Wir wünschen eine gute und sichere Fahrt.
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0: Volbeat mit Gitter Gangsters, Cadillac Blood am Mittwoch hier auf 88.6, wo ich jetzt noch einen feinen Nachmittag wünsche mit der Anni, die da gerade noch über den Tisch drüber schaut.
1: Hallo, hey. Also man muss dazu sagen, ich habe mit Jakob eigentlich jeden Tag diese Diskussion, wie hoch der Tisch eingestellt ist, wenn wir hier gerade übergeben.
0: Dass du jeden Tag zu klein einfach bist, ja.
1: Was soll ich machen, Euer?
0: Ich kann Beine verlängern lassen vielleicht.
1: Ich kann mir die Beine nicht. Du, es macht ja auch keinen Unterschied. Ich meine, man muss dazu sagen, ich
0: kannst
1: sitze.
0: Kannst du deine Schuhe nicht mehr zusammenbinden dann, wenn die Beine zu lang sind?
1: Nee, warte. Erstens einmal muss man sagen, ich sitze, ich stehe nicht. Und wenn ich mir die Beine verlängern lassen würde, würde das ja nichts an meinem kurzen Oberkörper machen. Aber ich weiß nicht, wie ist das, wenn man sich die Beine verlängern lässt?
0: Ja,
1: ist das dann
0: ich Oberschenkel,
1: Unterschenkel? Wie bindet man sich die Schuhe?
0: Ja,
1: Fragen über Fragen.
0: Fragen über Fragen. Vielleicht beantworten es dir die Hörer. Ich wünsche auf jeden Fall jetzt noch einen feinen Nachmittag mit der Frau Bauernfeind und lass da auch noch
1: Frau Bauernfeind.
0: Und lass auch noch Erban und Deep Purple. Für euch da, die Freude war groß. Bis morgen. Ciao, Bussi und Baba.

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1: Ja, in ganz Österreich müssen wir heute am Mittwoch mit Regenschauern und Gewittern rechnen. Im Laufe des Nachmittags breiten sich die Schauer dann auch auf den Osten des Landes aus. Außerdem kühlt es weiterhin ab auf Temperaturen um die 20 Grad. Nur im Osten, da ist es jetzt vorm Regen noch etwas wärmer bei bis zu 30 Grad maximal. Der Donnerstagmorgen, der läuft dann schon deutlich kühler. Da gehen sich dann nur noch bis zu 22 Grad aus. Mit dichten Wolken müssen wir auch rechnen. Und immer wieder ziehen auch morgen wieder Regenschauer und Gewitter durch. Es ist 14.53 Uhr und damit kommen wir zu den Nachrichten und zu Hannes Haab.
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3: Bild zugegangen ist es in Deutschland heute im Bundestag bei der Generaldebatte zum Haushalt. Bundeskanzler Friedrich Merz und AfD-Chefin Alice Weidel haben sich einen Schlagabtausch geliefert. Weidel sieht nach der Wahl die schwarz-rote Koalition auch im Bund am Ende. Merz hat der Rechtspartei nach der Wahl in Sachsen-Anhalt vorgeworfen, destabilisieren zu wollen. Seine Rede haben AfD-Abgeordnete immer wieder unterbrochen. Die Bundestagspräsidentin hat daraufhin gedroht, die Parlamentarier rauszuwerfen. Fördergeld für die Forschung soll stärker auf die heimische Industriestrategie abgestimmt werden. ÖVP-Wirtschaftsminister Hartmannsdorfer und Innovationsminister Hanke von der SPÖ haben dazu ein Agenturenleitbild präsentiert. Dazu gehört unter anderem der Fokus auf Schlüsseltechnologien bis 2035. Das große Ziel der Industriestrategie sei es, dass Österreich wieder unter die Top 10 der Industrieländer der Welt aufsteigt, so die beiden Minister. 12 Jahre Haft heute das Urteil für einen Mann in Wien, weil er seine Ehefrau Anfang Mai mit 13 Messerstichen verletzt hat. Die Frau hat den Angriff überlebt. Der 46-jährige aus Afghanistan stammende Mann akzeptiert heute das Urteil und entschuldigt sich bei seiner Familie. Er soll zum Tatzeitpunkt 1,5 Promille Alkoholintus gehabt haben, zeigt ein Gutachten. Der Hitzesommer heuer hat einen deutlichen Gewinner, die Klimaanlagenbranche. Die Nachfrage nach Klimageräten und Klimaanlagen war riesig. Bei den Technikbetrieben haben die Telefone quasi durchgeläutert. Und weil der Andrang so groß war, sind die Betriebe auch bis in den Herbst hinein gut beschäftigt.
1: Danke dir, Hannes. Es ist 14.54 Uhr und damit machen wir noch einen Blick auf die Straßen und da starten wir in Tirol. Auf der B179, da staut es aktuell in beiden Richtungen bei Pichelbach. Ihr braucht hier 30 Minuten länger. Weiter nach Salzburg, da gibt es eine Sperre nach einem Unfall auf der A1 in Richtung Salzburg zwischen Thalgau und Wallersee. In Niederösterreich, da gab es gleich zwei Unfälle und zwar auf der S1 in Richtung Schwechat bei Schwechat. Der Stau, der geht zurück bis nach Rannersdorf und ihr verliert 15 Minuten. Außerdem,
2: Vorsicht, Blitzer.
1: Der Roman hat einen gesehen auf der A5 in Richtung Norden. Kurz nach Schrick wird geblitzt. Wo es geht, eine gute und vor allem sichere Fahrt.
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17: Ja, ganz genau so ist es. Und damit wünsche ich euch einen wunderschönen Mittwochnachmittag schon hier auf 88.6. Es ist gleich 15 Uhr und in ein paar Minuten, da reden wir über ein ganz besonderes Konzert, das diesen Samstag in Wien ansteht. Aber jetzt starten wir erstmal rein und das jetzt mit den Dropkick Murphys. The State of Massachusetts. Schönen Nachmittag.

0: Ugly Kid Show, Cats in the Cradle auf 88.6, heute am Mittwochnachmittag.
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4: 15.22 Uhr ist es und damit machen wir einen Blick zum Wetter. Und ja, im Osten Österreichs, da ist es jetzt noch eher am wärmsten bei bis zu 32 Grad. Aber das hält nicht mehr lang. Im Rest Österreichs, da ziehen nämlich jetzt schon die Schauer und Gewitter durch, die sich dann auch auf den Osten Österreichs ausbreiten sollten, bei bis zu 20 Grad maximal. Der Donnerstagmorgen, der ist dann schon weit kühler. Morgen, da liegen die Höchstwerte bei 14 bis 22 Grad. Außerdem müssen wir in ganz Österreich neben Regen und Gewittern auch mit stärkerem Wind rechnen. Es ist 15.22 Uhr und damit machen wir noch einen Blick auf die Straßen. Und da starten wir in Salzburg. Da gibt es weiterhin die Sperre nach einem Unfall auf der A1 in Richtung Salzburg zwischen Thalgau und Mondsee. Hier werdet ihr bei Thalgau umgeleitet. Weiter in die Steiermark, da hat es einen Unfall gegeben auf der A9 in Richtung Linz bei Seiersberg. Der Stau, der baut sich hier auf und in Tirol, da verliert

0: wird eher 30 Minuten auf der B179. Da gibt es Stau in beiden Richtungen. Grund dafür ist eine Baustelle bei Pichelbach. Wo es geht, eine gute und vor allem sichere Fahrt.
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0: Jawohl, Iron Maiden, The Number of the Beast auf 88.6, heute am Mittwochnachmittag, der 9. September schon, 15.35 Uhr und bald heißt's Finale.
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2: Ja, in ganz Österreich müssen wir heute mit Regenschauern und mit Gewittern rechnen. Im Laufe des Nachmittags jetzt breiten sich die Schauer dann auch auf den Osten Österreichs aus. Außerdem kühlt es weiterhin ab auf Temperaturen um die 20 Grad. Nur im Osten Österreichs, da ist es jetzt vorm Regen noch eine Spur wärmer bei Temperaturen von bis zu 32 Grad maximal. Der Donnerstagmorgen, der läuft dann schon deutlich kühler. Da gehen sich dann alles in allem nur noch um die 22 Grad aus. Mit dichten Wolken müssen wir da auch rechnen und immer wieder ziehen auch morgen Regenschauer und Gewitter durch. Es ist 15.51 Uhr und damit kommen wir zu den Nachrichten und zu Hannes Haab.
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4: Ab sofort kann jeder von uns für den Negativpreis Konsum Ende des Jahres abstimmen. Die Konsumentenschützer des VKI suchen auch heuer wieder die größten Aufreger bei Produkten. Dazu gehören übergroße Verpackungen bei gleichzeitig weniger Inhalt, sowie auch ein Kuchen im Schokoriegelformat, weil überraschend Alkohol drin war. Alle Infos über die 5 nominierten Produkte sowie Mitstimmen geht bis 9. Oktober auf vki.at/ente26. Bild zugegangen ist es in Deutschland heute im Bundestag bei der Generaldebatte zum Haushalt. Bundeskanzler Friedrich Merz und AfD-Chefin Alice Weidel haben sich einen Schlagabtausch geliefert. Weidel sieht nach der Wahl die schwarz-rote Koalition auch im Bund am Ende. Merz hat der Rechtspartei nach der Wahl in Sachsen-Anhalt vorgeworfen, destabilisieren zu wollen. Seine Rede haben AfD-Abgeordnete immer wieder unterbrochen. Die Bundestagspräsidentin hat daraufhin gedroht, die Parlamentarier rauszuwerfen. Serbiens Präsident Vučić hat das Parlament aufgelöst und eine vorgezogene Neuwahl angesetzt. Das Nachbarland Serbien wird demnach am 25. Oktober ein neues Parlament wählen. Vučić steht dabei als möglicher neuer Ministerpräsident zur Wahl. Mit der Neuwahl dürfte er versuchen, seine politische Macht zu erhalten, weil er nach zwei Perioden nicht erneut Präsident werden darf. Fans der Produkte von Apple dürften diesen Abend schon gespannt sein. Der US-Konzern will sein neuestes iPhone sowie erstmals ein faltbares iPhone vorstellen. Gleichzeitig ist das Apple-Event auch die Premiere für den neuen Chef John Ternus, der den bisherigen CEO Tim Cook an der Spitze des Tech-Konzerns abgelöst hat.
2: Danke dir, Hannes. Es ist 15.53 Uhr und damit machen wir noch einen Blick auf die Straßen und da ist einiges los. Wir starten in Salzburg. Da gibt es eine Sperre nach einem Unfall auf der A1 in Richtung Salzburg zwischen Thalgau und Mondsee. Ihr werdet hier bei Thalgau umgeleitet. Weiter nach Oberösterreich, da gibt es eine Sperre wegen eines defekten LKWs und zwar auch auf der A1 Richtung Salzburg, aber bei Regau. Am besten ihr wartet die Dauer der Sperre ab. Schauen wir in die Steiermark. Da gibt es eine Sperre nach einem Unfall auf der A9 in Richtung Linz bei Seiersberg. Hier braucht ihr 20 Minuten länger. Und in Tirol, da staut es auf der B179 in beiden Richtungen bei Pichelbach. Grund dafür ist eine Baustelle. Wo es geht, eine gute und vor allem sichere Fahrt.
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2: Ganz genau so ist es. Es ist gleich 16 Uhr heute am Mittwochnachmittag hier auf 88.6. Und ich wünsche euch einen schönen Nachmittag. Wir haben wieder einiges vor. In ein paar Minuten, da schauen wir nochmal, was sich denn heute in der Früh in der Timpeltime so getan hat. Direkt nach Evanescence, Call Me When You're Sober und jetzt die Scorpions. No One Like You.

0: mit Evanescence. Call Me When You're Sober durch euren Nachmittag heute am Mittwoch hier auf 88.6. Der 9. September, 16.05 Uhr ist es schon. Und damit finde ich perfektes Timing, um noch einmal reinzuhören, was sich denn heute in der Früh so in der Timpel Time getan hat. Die 88.6 Morgenshow, immer Montag bis Freitag, 6 bis 10 Uhr in der Früh. Bei Timpel reim die Wörter rein, da stehen ja aktuell ein paar große Veränderungen an, was die Monatschallenge angeht. Hör mal rein.
1: Eine Monatschallenge kommt für den September, ist wieder am Start. Und wir wissen, Monatschallenges einfach für ganz viele auch ein Highlight jedes Monat. Für uns auch ein bisschen, aber für viele von euch.
2: Für uns mehr ein Lowlight vielleicht.
1: Ja, je nachdem.
3: Ist eine Frage der Perspektive.
1: Ob man es machen muss oder nicht. Ja. Aber es sind einfach absolut skurrile, crazy Momente im Radio auch, wo stundenlang einfach die gestörtesten Sachen hintereinander passieren.
4: Ich fühle mich wie so ein toter Fisch.
5: Kannst du wieder aufstehen?
4: Ich bin dann dafür, dass wir dann fertig sind mit dem Wagerl.
6: Stefan, was ist das für eine unnötige Aufgabe eigentlich? Ich zucke es so aus.
1: Und wir haben aber mit der letzten Staffel vor der Sommerpause gesagt, Timpel reimt die Wörter rein und die Monatschallenge gehen getrennte Wege. In Zukunft entscheidet ganz alleine zu 100% ihr, wer die nächste Monatschallenge absolvieren muss. Und zwar per Wahl.
2: Ja, es gibt ein Online-Voting.
1: 100% Basisdemokratie.
7: Und das heißt ja auch für uns hier im Studio, wir müssen genau auch schauen, wer macht was, wie, warum und dann vor allem auch ihr alle, weil aufgrund von unserem Tun im Studio, Lowlights, Highlights, ja, kann sich das vielleicht entscheiden, für oder gegen uns.
3: Der Druck steigt auf uns.
1: Und ja, was ich so gut finde, ist, welche Kriterien ihr zu Rate zieht, um zu entscheiden, wer sich in einem Monat die Monatschallenge verdient hat, obliegt ganz alleine euch.
7: Könntest du zum Beispiel sagen, also der Witz von der Sarah in der Pizzeria war überhaupt nicht lustig.
1: Die macht jetzt eine Monatschallenge.
7: Ja, der gebe ich jetzt einmal meine Stimme.
1: Fände ich brutal, aber kann man.
3: Oder Mikes letzte Worte waren alle furchtbar.
1: Dann mach es nur noch der Mike.
7: Dann ist es nur noch deine Challenge. Dann ist es die Mike-Challenge.
1: Ja. Aber natürlich der Aspekt, der dazu kommt, ich stehe da auch zur Auswahl.
7: Ja.
1: Jeder von uns einzeln wird da zur Auswahl stehen.
7: Und das ist ganz, ganz, ganz, ganz wichtig, weil ich möchte nochmal in Erinnerung rufen, ich weiß, es ist jetzt schon vielleicht ein bisschen eine Beeinflussung, aber die letzten 55 Monate hast du es nicht gemacht, Timpel.
1: Einfach, weil ich extrem gut beim Reimen bin.
3: Aber schau, so, das liegt ja jetzt auch in unserer Hand. Wir können ja auch versuchen, euch ein bisschen zu beeinflussen. Wir können ja auch immer mal wieder erwähnen, wie viele Monatschallenges wir gemacht haben, wie viele Monatschallenges der Timpel gemacht hat.
7: Du kannst dann wieder erwähnen, ja, weil du halt einfach gut gereimt hast.
1: Ja, oder ansonsten ist auch einfach das Ziel, ist gut zu sein, damit alle sagen, der war so gut das Monat in allem und als Mensch auch. Auch das wird, glaube ich, ein Faktor sein. Ist ja der nach dem Motto Mensch bleiben, Mensch geblieben dieses Monat? Es kann auch sein, wenn einer besonders deppert oder fies oder gemein war.
2: Ja.
1: Dann na aus. Das war jetzt so. Jetzt geht's in die Monatschallenge.
8: Ah, ist ja geil. Ist ja geil. Finde ich mega.
9: Alter, ihr seid ja richtig geil. Das ist ja absolut vielleicht nicht, aber es ist schon eine ziemliche Willkür dabei.
8: Ja, dann wird der Timpel vielleicht doch auch mal öfters drankommen und nicht nur die Sarah und der Mike.
10: Oh, Timpel, das wird schlecht ausgehen für dich, glaube ich.
9: Also, ich behaupte jetzt einmal die ersten 5 Monatschallenges gegen den Timpel. Wahrscheinlich.
11: Ja, Timpel, dann wünsche ich dir, dass nicht alle so denken wie ich, weil mein erster Gedanke war, na, das wird fix einmal der Timpel sein.
1: Das war mir natürlich klar, dass das eure erste Reaktion sein wird. Aber, und ich möchte nicht jetzt schon eine Wahlkampfrede halten, aber wie es Politiker auch so machen, die fangen ja schon 2 Jahre vor dem Wahlkampf an mit dem Wahlkampfreden. Ich möchte einfach nur sagen, ihr habt jetzt die Entscheidungskraft zu sagen, es ist ein Neuanfang. Dann eben habt ihr auch Zeit jetzt schon mitzudenken, ich sag mal, im Geiste Notizen zu machen, auch mitschreiben ist erlaubt. Man sagt, Stricherliste, na, der war so.
3: Ja, das, na, einfach na, so, ja, eine Fail-Stricherliste.
1: Eine Fail-Liste, alles ja möglich. Alles möglich.
8: Ich finde das prima.
0: Ja, ich auch. Und ich bin gespannt, was das wird. Abwarten, Leute. Ich freue mich auf jeden Fall schon sehr drauf. Schaltet auf jeden Fall morgen in der Früh wieder ein. Die Timpel Time immer Montag bis Freitag, 6 bis 10 in der Früh hier auf 88.6.

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4: Ja, im Osten Österreichs ist es jetzt aktuell noch am wärmsten bei um die 30 Grad, aber das hält nicht mehr so lange an. Im Rest Österreichs da ziehen nämlich jetzt schon Schauer und Gewitter durch, die sich dann auch auf den Osten ausbreiten bei um die 20 Grad. Der Donnerstagmorgen, der wird dann schon weit kühler. Morgen, da liegen die Höchstwerte in ganz Österreich bei 14 bis 22 Grad. Außerdem müssen wir im ganzen Land neben Regen und Gewittern auch mit stärkerem Wind rechnen. Es ist 16.22 Uhr und damit kommen wir zu den Schlagzeilen und zu Hannes Haab.
5: Ab sofort kann jeder von uns für den Negativpreis Konsum Ende des Jahres abstimmen. Die Konsumentenschützer des VKI suchen auch heuer wieder die größten Aufreger bei Produkten. Dazu gehören übergroße Verpackungen bei gleichzeitig weniger Inhalt, sowie auch ein Kuchen im Schokoriegelformat, weil überraschend Alkohol drin war. Alle Infos über die 5 nominierten Produkte sowie Mitstimmen geht bis 9. Oktober auf vki.at/ente26. Bild zugegangen ist es in Deutschland heute im Bundestag bei der Generaldebatte zum Haushalt. Bundeskanzler Friedrich Merz und AfD-Chefin Alice Weidel haben sich einen Schlagabtausch geliefert. Weidel sieht nach der Wahl die schwarz-rote Koalition auch im Bund am Ende. Merz hat der Rechtspartei nach der Wahl in Sachsen-Anhalt vorgeworfen, destabilisieren zu wollen.

0: Seine Rede haben AfD-Abgeordnete immer wieder unterbrochen. Die Bundestagspräsidentin hat daraufhin gedroht, die Parlamentarier rauszuwerfen.
1: Danke, Johannes. 16.23 Uhr ist es und damit machen wir noch einen Blick auf die Straßen und da sind wir in Salzburg. Weiterhin gesperrt nach einem Unfall ist hier die A1 in Richtung Salzburg zwischen Thalgau und Mondsee. Ihr werdet bei Thalgau umgeleitet. Dann schauen wir noch in die Steiermark. Da gibt es eine Sperre nach einem Unfall auf der A9 in Richtung Linz bei Seiersberg. Hier braucht ihr eine halbe Stunde länger. Und da gibt es eine weitere Sperre nach einem Unfall und zwar auf der S6 in Richtung Wien. Kurz nach dem Tanzenbergtunnel ist hier der Unfall passiert. Danke auch Martin fürs Melden. Eine gute und vor allem sichere Fahrt.
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1: Mit den Ärzten und deine Schuld durch euren Mittwochnachmittag hier auf 88.6. Mittwoch ist, das heißt aber auch, ein paar Tage könnt ihr auf unserer Homepage radio88.6.at noch voten.
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1: Um 13 Uhr geht's am Sonntag wie gewohnt wieder los. Das 88.6 Best of. Und zwar jetzt passend zum Schulstart. Das 88.6 Best of Schoolstart. Ja, da haben wir letzte Woche die Songs gesucht, die was mit der Schule zu tun haben. Und diese Woche, da heißt es bis Sonntag noch voten. Radio88.6.at, da könnt ihr nämlich selbst entscheiden, welche Nummern am Sonntag bei der Lü auf gar keinen Fall fehlen dürfen. Ich meine, da hätten wir zum Beispiel... Google's Out passt natürlich wie die Faust aufs Auge von Alice Cooper. Oder?

Alkohol und nie mehr Schule. Wäre aber jetzt für Anfang September noch ein bisschen zu früh. Leute, stimmt's unbedingt ab auf unserer Homepage radio886.at für eure Favoriten und schaltet's dann unbedingt ein. Diesen Sonntag ab 13 Uhr das 886 Best of Schools Start. Vielleicht ja direkt mit System of a Down, Verzeihung, Old School Hollywood. Let's rock.

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1: Ja, heute am Mittwoch müssen wir im ganzen Land mit Regenschauern und starken Gewittern rechnen. Jetzt im Laufe des Nachmittags breiten sich die Schauer auch immer mehr auf den Osten Österreichs aus. Außerdem kühlt es weiterhin ab, aktuell bei Temperaturen um die 20 Grad. Nur im Osten Österreichs sei es jetzt noch vor dem Regen eine Spur wärmer. Der Donnerstagmorgen, der läuft dann deutlich kühler, da gehen sich bis zu 22 Grad aus. Mit dichten Wolken müssen wir außerdem auch wieder rechnen und immer wieder ziehen auch morgen Regenschauer und Gewitter durch. Es ist 16.52 Uhr und damit kommen wir zu den Nachrichten und zu Hannes Haab.
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3: Trotz aller Versuche, die Stimmung im Land zu drehen, steckt die Regierung in einem Umfragetief. In einer fiktiven Kanzlerumfrage liegt Kanzler Stocker weit abgeschlagen hinter FPÖ-Chef Kickl. Ein Ausweg ist es, Ergebnisse zu liefern, die die Menschen auch spüren. Solche Ergebnisse will die Regierung mit Wehrdienstreform, Dürrehilfen und Sozialhilfereform auch liefern, sagt Bundeskanzler Stocker heute. Ab sofort kann jeder von uns für den Negativpreis Konsum Ende des Jahres abstimmen. Die Konsumentenschützer des VKI suchen auch heuer wieder die größten Aufreger bei Produkten. Dazu gehören übergroße Verpackungen bei gleichzeitig weniger Inhalt, sowie auch ein Kuchen im Schokoriegelformat, weil überraschend Alkohol drin war. Alle Infos über die 5 nominierten Produkte sowie Mitstimmen geht bis 9. Oktober auf vki.at/ente26. Die EU-Kommission will heute strengere Regeln für Airbnb und Co. vorstellen. Bezahlbare Wohnungen sind in vielen Städten inzwischen Mangelware, vor allem in Touristen-Hotspots. Viele europäische Städte haben deswegen Kurzzeitvermietungen schon verboten oder eingeschränkt. Häufig klagen die Anbieter aber gegen diese Einschränkungen. Da will die EU den Kommunen nun helfen, indem sie diese Regeln für Ferienwohnungen für ganz Europa vereinheitlicht.
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3: Mit Slogans wie Spritzer statt Smartphone oder Leben statt Liken sorgt derzeit ein Kunstprojekt in Wien für Aufsehen. Die Sprüche auf Schwarz-Weiß-Plakaten sollen Menschen gegen Smartphone-Sucht aufmerksam machen. Nach Städten wie London und Brüssel will die sogenannte radikale Anti-Smartphone-Front nun auch in Wien vor allem Bewusstsein gegen dauernden Smartphone- und Social-Media-Gebrauch schaffen.
1: Vielen Dank, Hannes. Es ist 16.53 Uhr und damit machen wir noch einen kurzen Blick auf die Straßen und da starten wir in Salzburg. Da gibt es weiterhin die Sperre nach einem Unfall auf der A1 in Richtung Salzburg zwischen Thalgau und Wallersee. Ihr werdet hier weiterhin über Thalgau umgeleitet. Schauen wir in die Steiermark. Da gibt es immer noch die Sperre nach einem Unfall auf der S6 in Richtung Wien. Nach dem Tanzenbergtunnel ist hier der Unfall passiert. Danke auch Martin fürs Melden. Und in Oberösterreich, da dauert es eine halbe Stunde länger auf der A7 in Richtung A1 ab der Hafenstraße. Wo es geht, eine gute und vor allem sichere Fahrt.
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16: Ja, und damit nähern wir uns auch schon wieder in riesengroßen Schritten eurem Feierabend hier auf 88.6. In ein paar Sekunden 17 Uhr und wir starten jetzt wieder direkt rein. Und zwar mit Blink-182. She's out of her mind. Schönen Feierabend.

0: Mit ACDC, Shoot to Thrill, langsam aber sicher in Richtung Feierabend hier auf 88.6. 17.07 Uhr ist es und jetzt heißt's Rum und Gin-Fans, aufgepasst.
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3: 17.21 Uhr ist es und ja, im Osten Österreichs, da ist es jetzt noch am wärmsten, aber das sollte nicht mehr lange halten. Im Rest Österreichs starrt sie nämlich jetzt immer wieder Schauer und Gewitter durch, die sich dann auch bis auf den Osten Österreichs ausbreiten, bei Temperaturen von um die 20 Grad. Der Donnerstagmorgen, der wird dann schon weit kühler als die letzten Tage. Morgen, da liegen die Höchstwerte bei 14 bis maximal 22 Grad. Außerdem müssen wir in ganz Österreich neben Regenschauern und Gewittern auch immer wieder mit stärkerem Wind rechnen. Es ist 17.21 Uhr und damit machen wir einen Blick zu den Schlagzeilen und zu Hannes Haab.
4: Trotz aller Versuche, die Stimmung im Land zu drehen, steckt die Regierung in einem Umfragetief. In einer fiktiven Kanzlerumfrage liegt Kanzler Stocker weit abgeschlagen hinter FPÖ-Chef Kickl. Ein Ausweg ist es, Ergebnisse zu liefern, die die Menschen auch spüren. Solche Ergebnisse will die Regierung mit Wehrdienstreform, Dürrehilfen und Sozialhilfereform auch liefern, sagt Bundeskanzler Stocker heute. Ab sofort kann jeder von uns für den Negativpreis Konsum Ende des Jahres abstimmen. Die Konsumentenschützer des VKI suchen auch heuer wieder die größten Aufreger bei Produkten. Dazu gehören übergroße Verpackungen bei gleichzeitig weniger Inhalt, sowie auch ein Kuchen im Schokoriegelformat, weil überraschend Alkohol drin war. Alle Infos über die 5 nominierten Produkte sowie Mitstimmen geht bis 9. Oktober auf vki.at/ente26.
3: Danke, Hannes. 17.22 Uhr ist es und damit machen wir noch einen Blick auf die Straßen und da sind wir in Salzburg. Da gibt es weiterhin die Sperre nach einem Unfall, die wird auch noch sehr lange andauern. Auf der A1 in Richtung Salzburg zwischen Thalgau und Wallersee. Ihr werdet hier bei Thalgau umgeleitet. Schauen wir noch nach Oberösterreich. Auf der A7, da ist in Richtung A1 der Tunnel Bindermichel gesperrt. Und auf der B3, da verliert ihr in Richtung Linz bei Mauthausen 20 Minuten. Wo es geht, eine gute und vor allem sichere Fahrt.
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0: Bob Seger war das natürlich. Oldtime Rock'n'Roll. Ich finde die perfekte Nummer für euren Start in den Feierabend hier auf 88.6. 17.33 Uhr ist es. Und ja, es ist kein Gerücht. Sie ist wirklich zurück aus der Sommerpause. Die Timpel Time. Und damit natürlich auch Montag bis Freitag so um kurz nach 7:30. Timpel reimt die Wörter rein. Heißt, ihr schickt uns drei Wörter und ein Tagesthema per WhatsApp an die 0676 83 88 6100. Und dann kann es sehr, sehr gut sein, dass der Timpel euch anruft, um mit euch eine Runde zu spielen. Der muss dann mit euren Wörtern innerhalb von 30 Sekunden einen Reim zu eurem Tagesthema bilden. Und wie das heute gelaufen ist, das hören wir jetzt.
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2: Wie gewohnt, eine neue Runde Timpel reimt die Wörter rein auf 88.6, so wie es jetzt auch die Florentina macht. Schönen guten Morgen.
3: Morgen.
2: Florentina, du bist 9 Jahre alt, habe ich das richtig?
3: Ja.
2: Und schon so mutig und bist hier live im Radio. Das trauen sich ganz viele Erwachsene auch nicht. Bist du ein bisschen nervös?
3: Ich war eigentlich sehr nervös.
2: Du bist jetzt am Weg in die Schule. Bist wo zu Hause?
3: In Berthofen an der Theia. Aber ich bin nicht auf dem Weg zur Schule. Ich habe mir nämlich den Ellbogen angeknackst und bin gerade auf dem Weg zum Krankenhaus.
2: Aweh. Na, was ist passiert?
3: Im Trampolin bin ich genau draufgeflogen.
2: Aweh.
4: Tut's noch sehr weh, Florentina?
3: Jetzt tut's eigentlich nicht mehr weh.
2: Florentina, bist ein ganz tapferes Mädel in zweierlei Hinsicht. Mhm. Trampolin, Daredevil und gleichzeitig auch noch anrufen hier live im Radio. Dann sage ich mal, hau raus bitte deine drei Wörter.
3: Schiffsschaukel, Teer und Radieschen.
2: Schiffsschaukel meinst du die, die oft am Kirtag sind oder so, wo man halt dann drinnen steht und versucht, ein Looping zu machen? Also ich zumindest immer. Die Florentina ist total ein Teufelsmädel, die macht das sicher auch schon.
4: Nächste Ellbogen angeknackst.
2: Hast du schon mal ein Looping gemacht, Florentina, mit der Schiffsschaukel?
3: Nein.
2: Noch nicht, ja?
4: Die Regina sitzt im Hintergrund und denkt sich, um Gottes
2: Willen, warum habe ich meine Tochter mit dem Timpel telefonieren lassen?
4: Also, Florentina, ich habe das auch nicht gemacht.
2: Okay, was ist das Tagesthema dazu?
3: Dagobert Duck.
2: Jawohl.
3: Gehört mit seinen 65 Milliarden Dollar nicht zu den 10 reichsten
2: Enten.
3: Personen der Welt.
2: Sensationell. Okay, passt. Na, gehen wir's an. Dagobert Duck mit seinen 65 Milliarden könnte sich alles kaufen, einen ganzen Prater oder eine Schiffsschaukel. Ich hingegen habe so wenig Geld, nicht einmal wenn ich will, dass ich einem diesen Reichtum vorgaukel. Dagobert Duck aber damit nicht bei den 10 reichsten Personen der Welt, egal was sich damit kauft, ob Boden oder Teer. Er ist halt nicht so reich, er hat halt nicht mehr. Irgendwann schaut er sich von unten an die Radieschen, aber Geld bleibt über ein bisschen.
4: Das ist eine schöne Geschichte.
2: Florentina, was sagst du? Hat's dir gepasst?
3: Ja.
2: Hat gepasst. Es ist natürlich das Pech wiederum, immer wenn bei dem Programm die Wörterin ein Tier vorkommt, muss es irgendwann sterben.
4: Es ist wenigstens gesagt, irgendwann.
5: Ich habe so lachen müssen, weil das mit den Radieschen, ich habe gedacht, das geht schlecht, das für einen Tag.
4: Aber das ist dann der Lauf des Lebens, das war hoffentlich kein Unfall.
2: Nein. Aber Florentina, das heißt, du bist zufrieden, hat da reingepasst, war eine gute Geschichte.
3: Ja.
2: Und natürlich nochmal alles, alles Gute für den angeknacksten Ellbogen. Ja. Schau, dass du schnell wieder gesund wirst. Und schonen, aufpassen.
4: Nimm dir bitte kein Vorbild am Timpel auf der Schaukel.
2: Nein, bitte
4: generell
2: nicht.
4: Nie vielleicht.
2: Ja.
0: Ja, super war das. Aber jetzt seid ihr dran, Leute. Her mit euren Wörtern und vor allem eurem Tagesthema. Per WhatsApp an die 0676 83 88 6100. Und vielleicht spielt ihr ja schon als nächstes gegen den Timpel bei einer neuen Folge Timpel reimt die Wörter rein.

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2: Ja, in ganz Österreich müssen wir heute am Mittwoch mit Gewittern und Regenschauern rechnen. Die Schauer, die ziehen auch langsam aber sicher jetzt in den Osten Österreichs. Außerdem kühlt es weiter ab auf Temperaturen um die 20 Grad. Der Donnerstagmorgen, der läuft dann deutlich kühler als die letzten Tage. Da gehen sich nur noch Höchstwerte von bis zu 22 Grad aus. Mit dichten Wolken müssen wir auch wieder rechnen. Und ja, immer wieder ziehen auch morgen Regenschauer und Gewitter durch. Es ist 17.53 Uhr und damit kommen wir zu den Nachrichten und zu Hannes Happ.
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4: Schlechte Umfragewerte belasten die Dreierkoalition, während die Regierung im Umfragetief steckt, sind die Freiheitlichen dagegen bei den Menschen so beliebt wie noch nie und schaffen es in letzten Umfragen auf fast 40%. Die Regierung will liefern, heißt es heute nach dem Ministerrat. Bei den Streitthemen von Bundesstaatsanwaltschaft bis Zukunftsdepot soll es noch im Herbst Lösungen geben. Auch die Dürrehilfen will die Regierung noch in diesem Monat beschließen. Gleichzeitig soll auch ein Entwurf eines Klimagesetzes am Tisch liegen. Bild zugegangen ist es in Deutschland heute im Bundestag bei der Generaldebatte zum Haushalt. Bundeskanzler Friedrich Merz und AfD-Chefin Alice Weidel haben sich einen Schlagabtausch geliefert. Weidel sieht nach der Wahl die schwarz-rote Koalition auch im Bund am Ende. Merz hat der Rechtspartei nach der Wahl in Sachsen-Anhalt vorgeworfen, destabilisieren zu wollen. Seine Rede haben AfD-Abgeordnete immer wieder unterbrochen. Die Bundestagspräsidentin hat daraufhin gedroht, die Parlamentarier rauszuwerfen. 12 Jahre Haft heute das Urteil für einen Mann in Wien, weil er seine Ehefrau Anfang Mai mit 13 Messerstichen verletzt hat. Die Frau hat den Angriff überlebt. Der 46-jährige aus Afghanistan stammende Mann akzeptiert heute das Urteil und entschuldigt sich bei seiner Familie. Er soll zum Tatzeitpunkt 1,5 Promille Alkoholintus gehabt haben, zeigt ein Gutachten.
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4: Der Musikmarkt in der EU ist weiter gewachsen. Der Umsatz ist um über 5% auf 6 Milliarden Euro gestiegen. Streaming ist dabei weiter der wichtigste Wachstumsmotor und hat im Vorjahr rund ein Drittel der Umsätze ausgemacht. Die Musikindustrie macht über ein Fünftel des weltweiten Geschäfts in der EU, zeigt heute der Bericht des Branchenverbands.
2: Danke, Hannes. 17.54 Uhr ist es und damit machen wir noch einen Blick auf die Straßen und da sind wir wieder in Salzburg bei der Sperre nach einem Unfall. Immer noch gesperrt ist die A1 in Richtung Salzburg zwischen Thalgau und Wallersee. Ihr werdet hier bei Thalgau umgeleitet. Weiter nach Oberösterreich. 15 Minuten verliert ihr hier auf der A7 in Richtung A1 ab der Hafenstraße. 20 Minuten länger dauert es auf der B3 in Richtung Linz bei Mauthausen. Schauen wir nach Niederösterreich. Da hat es einen Unfall gegeben auf der A1 in Richtung Salzburg bei Amstetten. Ausweichen könnt ihr hier über die B1, plant trotzdem 40 Minuten mehr ein. Auf der A21 in Richtung Wien zwischen Brunn und Vösendorf. Da ist nach einem Unfall der rechte Fahrstreifen gesperrt und ihr verliert 30 Minuten. Wo es geht, eine gute und vor allem sichere Fahrt.
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2: Ja, und auch heute eröffnet er natürlich wieder euren Feierabend hier auf 88.6. Das ist er, euer Sixer Rock Song. Montag bis Donnerstag immer so gegen 18 Uhr herum. Und der kommt natürlich auch heute wieder direkt von euch. Diese Woche, da suchen wir Songtitel, die aus nur einem einzigen Wort bestehen. Und Karten auf den Tisch, Leute, also da soll es echt mehr als genug geben. Ich meine, wie wär's denn zum Beispiel mit der Idee von Peter?

Rosengold mit Take-Mädchen. Heute, da starten wir aber mit der Nummer in den Feierabend, die der Markus und zum Beispiel auch die Carina vorgeschlagen haben. Euer 886 Six A Rock Song heute am Mittwoch. Avenged Sevenfold. Nightmare.

0: Ja, und das war er auch schon. Euer 88.6 Sixer Rock Song heute am Mittwoch mit der Idee von der Carina und zum Beispiel auch von Markus. Avenged Sevenfold und Nightmare geht immer, finde ich. Den Sixer Rock Song, den gibt es ja immer Montag bis Donnerstag am Abend. Und das heißt aber auch, morgen, da suchen wir das letzte Mal diese Woche Songtitel, die aus nur einem Wort bestehen. Und ich bin jetzt schon so gespannt, was euch da morgen dazu einfällt. Also schaltet unbedingt wieder ein gegen 18 Uhr beim 88.6 Sixer Rock Song.
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1: Ja, so langsam breiten sich die Regenschauer und die Gewitter auch auf den Osten Österreichs aus. Außerdem kühlt es weiterhin ziemlich ab, aktuell bei Temperaturen um die 20 Grad. Und morgen am Donnerstag, da wird es dann noch einmal eine Spur kühler. Also morgen, da liegen die Höchstwerte bei 14 bis maximal 22 Grad. Außerdem müssen wir in ganz Österreich neben den Regenschauern und den Gewittern mit stärkerem Wind rechnen. Es ist 18.23 Uhr und damit machen wir noch einen Blick auf die Straßen. Und da sind wir wieder in Salzburg. Immer noch gesperrt nach einem Unfall ist die A1 in Richtung Salzburg zwischen Thalgau und Wallersee. Ihr werdet hier über Thalgau umgeleitet. Schauen wir noch nach Oberösterreich. 25 Minuten länger dauert es hier aktuell auf der A7 in Richtung A1 ab der Hafenstraße. Und 40 Minuten mehr solltet ihr einplanen auf der B3 in Richtung Linz bei Mauthausen. Wo es geht, eine gute und vor allem sichere Fahrt.
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0: Puddle of Mud, She Hates Me auf 88.6, heute am Mittwoch im Feierabend. Und auch diese Woche suchen wir natürlich wieder eure Vorschläge für Sonntag in einer Woche.
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0: Ja, mittlerweile ein absolutes Kultformat hier auf 88.6. Das ist euer 88.6 Best of. Immer am Sonntag, also ab 13 Uhr bei der Lü. Und da sammeln wir auch diese Woche wieder eure Ideen. Ich meine, die Sturmsaison, die ist ja mittlerweile offiziell eröffnet. Und da nehmen wir uns ein bisschen ein Beispiel daran. Beim 88.6 Best of Sturm, da suchen wir nämlich eure liebsten Songs, in denen im Titel Wetterphänomene vorkommen. Also, was weiß ich, Regen, Sonne, Wind, Sturm, ihr wisst, was ich meine. Und da seid ihr jetzt gefragt. Was sagt ihr zum Beispiel zu...

Prince mit Purple Rain, auch richtig, richtig schön. Oder auch geil. Slayer und Raining Blood darf natürlich auch nicht fehlen. Also Leute, her mit euren Vorschlägen per WhatsApp an die 0676 83 88 6100. Und Falco darf da natürlich auch nicht fehlen. Jetzt auf 88.6. Zu viel Hitze.

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1: Ja, im ganzen Land müssen wir heute am Mittwochabend mit Gewittern und Regenschauern rechnen. Außerdem kühlt es weiterhin ab auf Temperaturen um die 20 Grad. Der Donnerstagmorgen, der läuft dann auch deutlich kühler als die letzten Tage. Da gehen sich morgen nur noch bis zu 22 Grad maximal aus. Mit dichten Wolken müssen wir da auch wieder rechnen. Und immer wieder ziehen auch morgen Gewitter und Regenschauer durch. Es ist 18.51 Uhr und damit kommen wir zu den Nachrichten und zu Hannes Haab.
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3: Um Menschenleben zu retten, entscheidet oft jede Sekunde, die die Helfer am Weg zum Einsatzort brauchen. Damit das ohne Verzögerungen passiert, haben Rotes Kreuz, Feuerwehr zusammen mit der Post und dem Städte- und Gemeindebund die Initiative Hashtag die richtige Adresse präsentiert. Adresse- und Namensschilder sind nämlich oft schlecht beschriftet oder Hausnummern von Efeu überwuchert. Die Kampagne hat es bereits erfolgreich vor 3 Jahren regional in Tirol gegeben. Schlechte Umfragewerte belasten die Dreierkoalition. Während die Regierung im Umfragetief steckt, sind die Freiheitlichen dagegen bei den Menschen so beliebt wie noch nie und schaffen es in letzten Umfragen auf fast 40%. Die Regierung will liefern, heißt es heute nach dem Ministerrat. Bei den Streitthemen von Bundesstaatsanwaltschaft bis Zukunftsdepot soll es noch im Herbst Lösungen geben. Auch die Dürrehilfen will die Regierung noch in diesem Monat beschließen. Gleichzeitig soll auch ein Entwurf eines Klimagesetzes am Tisch liegen. Ab sofort kann jeder von uns für den Negativpreis Konsumente des Jahres abstimmen. Die Konsumentenschützer des VKI suchen auch heuer wieder die größten Aufreger bei Produkten. Dazu gehören übergroße Verpackungen bei gleichzeitig weniger Inhalt, sowie auch ein Kuchen im Schokoriegelformat, weil überraschend Alkohol drin war. Alle Infos über die 5 nominierten Produkte sowie Mitstimmen geht bis 9. Oktober auf vki.at/ente26.
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3: Der Musikmarkt in der EU ist weiter gewachsen. Der Umsatz ist um über 5% auf 6 Milliarden Euro gestiegen. Streaming ist dabei weiter der wichtigste Wachstumsmotor und hat im Vorjahr rund 1/3 der Umsätze ausgemacht. Die Musikindustrie macht über 1/5 des weltweiten Geschäfts in der EU, zeigt heute der Bericht des Branchenverbands.
1: Danke dir, Hannes. 18.53 Uhr ist es und damit machen wir noch einen Blick auf die Straßen und da sind wir wieder in Salzburg und immer noch bei der Sperre nach einem Unfall auf der A1 in Richtung Salzburg zwischen Thalgau und Wallersee. Ihr werdet hier über Thalgau umgeleitet. Weiter nach Oberösterreich, A7, da dauert es in Richtung A1 auf der Hafenstraße gut 20 Minuten länger. Und in der Steiermark, da ist nach einem Unfall der rechte Fahrstreifen gesperrt und zwar auf der A9 in Richtung Slowenien kurz vor Trieben. Wo es geht, eine gute und vor allem sichere Fahrt.
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1: Ja, ganz genau so ist es. Und das ist euer Mittwochabend hier auf 88.6. Leute, wir denken positiv. Der Mittwoch, der neigt sich ja eh schon wieder dem Ende zu. Morgen ist schon wieder Donnerstag, übermorgen am Freitag, da starten wir schon wieder rein ins Wochenende. Und ich würde sagen, heute, da machen wir aus dem Mittwochabend noch das Beste. Jetzt mit Megadeth, Symphony of Destruction.

0: Queens of the Stone Age, No One Knows auf 88.6 heute am 9. September. Und wer weiß, vielleicht sitzt ihr ja in ein paar Wochen schon im Flieger.
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0: Ja, so schaut's aus. Das ist die 88.6 Rockstar-Reise zu Metallica nach Las Vegas. Ganz genau so ist es. 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Und vielleicht seht ihr sie ja am 1. Oktober schon live. Metallica, jetzt auf 88.6. And the Sandman.

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4: Ja, aktuell breiten sich die Regenschauer und auch die Gewitter über ganz Österreich aus, muss man sagen. Außerdem kühlt es weiterhin ab, aktuell bei Temperaturen um die 20 Grad. Morgen am Donnerstag, da wird es dann auch wieder kühler. Also da liegen die Höchstwerte dann zwischen 14 und 22 Grad. Außerdem müssen wir auch morgen wieder im ganzen Land neben Regenschauern und Gewittern mit stärkerem Wind rechnen. Es ist 19.23 Uhr und damit machen wir noch einen Blick auf die Straßen. Und da sind wir in Salzburg. Weiterhin gesperrt nach einem Unfall. Den ganzen Tag schon ist auf der A1 in Richtung Salzburg zwischen Thalgau und Wallersee. Ihr werdet hier über Thalgau umgeleitet. Weiter nach Oberösterreich, A7 Richtung A1. Da dauert es ab der Hafenstraße 20 Minuten länger. Und in der Steiermark, da gab es einen Unfall auf der A9 in Richtung Slowenien kurz vor Trieben. Der rechte Fahrstreifen ist hier gesperrt. Wo es geht, eine gute und vor allem sichere Fahrt.
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Mit Nirvana und In Bloom durch euren Mittwochabend hier auf 88.6. 19.35 Uhr heute am Mittwoch und morgen am Donnerstag, da steigt eine fette Release-Show. Es geht um... Sebi, der schickt uns mit richtig geilem Highschool-Punkrock zurück in die Nullerjahre. Kommt aus dem Burgenland, ist irrsinnig sympathisch und von Sebi könnt ihr euch morgen direkt live überzeugen. Und zwar direkt in Wien im B72 und hier ist er auch schon. Sebi, jetzt auf 88.6. Lelek Sky.

0: Genau, 10 vor 8 und ja, der Mittwoch, der geht in ganz Österreich mit vielen Regenschauern und Gewittern zu Ende. Außerdem kühlt es weiterhin ab, aktuell bei Temperaturen um die 20 Grad. Der 88.6 Wettertrend. Ja, morgen am Donnerstag, da geht es dann sehr kühl weiter. Also da gehen sich nur noch bis zu 22 Grad aus. Mit dichten Wolken müssen wir da auch wieder rechnen und immer wieder ziehen auch Regenschauer und Gewitter durch. Es ist 19.51 Uhr und damit kommen wir zu den Nachrichten und zu Hannes Haab.
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2: Europa ist von der Energiewende noch weit entfernt. Das kritisiert heute der EU-Rechnungshof in seinem Bericht zum Repower-EU-Programm der Kommission. Demnach haben die EU-Staaten bisher nur ein Fünftel der nötigen Investitionen von gut 300 Milliarden Euro locker gemacht. Zudem kritisiert der Rechnungshof, dass bei allen Mitgliedstaaten klare Zielvorgaben fehlen, um von fossiler Energie wie Öl und Gas auch aus Russland loszukommen. Die EU-Kommission verspricht der spanischen Nordafrika-Exklave Ceuta rund 115 Millionen Euro Nothilfe. Gleichzeitig hat die EU weitere Hilfe von der EU-Grenzschutzagentur Frontex und Europol zugesichert. Spanien hat die EU um Hilfe gebeten, nachdem Ceuta Ende Juli von Zehntausenden Menschen nach Falschinfos gestürmt wurde. Um Menschenleben zu retten, entscheidet oft jede Sekunde, die die Helfer am Weg zum Einsatzort brauchen. Damit das ohne Verzögerungen passiert, haben Rotes Kreuz, Feuerwehr zusammen mit der Post und dem Städte- und Gemeindebund die Initiative Hashtag die richtige Adresse präsentiert. Adress- und Namensschilder sind nämlich oft schlecht beschriftet oder Hausnummern von Efeu überwuchert. Die Kampagne hat es bereits erfolgreich vor 3 Jahren regional in Tirol gegeben. Der Hitzesommer heuer hat einen deutlichen Gewinner, die Klimaanlagenbranche. Die Nachfrage nach Klimageräten und Klimaanlagen war riesig. Bei den Technikbetrieben haben die Telefone quasi durchgeläutert. Und weil der Andrang so groß war, sind die Betriebe auch bis in den Herbst hinein gut beschäftigt.
0: Danke dir, Hannes. 19.52 Uhr ist es und damit machen wir noch einen Blick auf die Straßen und da sind wir wieder in Salzburg. Da gibt es weiterhin die Sperre nach einem Unfall. A1 Richtung Salzburg, da gab es den Unfall zwischen Thalgau und Wallersee. Ihr werdet hier bei Thalgau umgeleitet. Wo es geht, eine gute und vor allem sichere Fahrt.
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